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1: Ja, hallo. Ich wollte mal sagen, Füchse sind gar keine Rudeltiere.
0: Ach so. Ja, ja, egal. Es rhymt, ist fett. Der Rhyme ist fett.
1: Gut, tschüss.

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0: Zufallstreffer mit Halt dich fest.

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0: Sun Riot featuring Miley Sparks und Dominik Murer mit Switch of the Lights.

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8: Willkommen zum Stadtteilradio aus Itzling. Mein Name ist Till Simons und heute berichten wir hier von einer Ausstellung, die noch bis zum 17. Juli im ABZ im Haus der Möglichkeiten zu besuchen ist. Mit dem Namen »Ich habe meine Geschichte nicht gewählt« gibt die Ausstellung Menschen ein Gesicht, die nach ihrer Flucht in Österreich auf eine Entscheidung über ihren Asylantrag warten. Die Fotografien und persönlichen Geschichten erzählen von Krieg, Verlust, Hoffnung und dem Wunsch nach einem selbstbestimmten Leben. Die Sozialpsychologin und Fotografin Helena Batiori schafft mit ihren Porträts einen Raum für Begegnung und lädt dazu ein, genauer hinzusehen und hinzuhören. Im folgenden Beitrag erfahrt ihr mehr über die Ausstellung und ihre bewegten Geschichten. Meine Kollegin Hanna Weiß von der Stadtteilkultur Itzling war mit dabei bei der Eröffnung und hat sich umgehört.
9: 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Ein Umbruch, ohne Umkehr. Es treibt dich, all dein Sein in einem Atemzug zu legen und zu rennen. Ohne Ziel, nur weg vom Abgrund. Und dann öffne ich die Augen, stehe vor euch und ich stelle mir diese eine Frage, die wie ein kalter Windstoß durch meine Erinnerungen fegt. Woher kommst du? Meint ihr das Land auf meinem Pass oder das Land, das nur in euren Köpfen existiert? Meint ihr die brennenden Trümmer, über die Nachrichten berichten? Oder meint ihr den Duft von frisch gebackenem Brot in einer Straße, die heute nur noch aus Staub besteht? Ihr fragt nach einer Koordinate, aber ich höre nur das Echo von Schritten auf Asphalt und die Stille, die bleibt, wenn man alles zurücklässt, was man jemals geliebt hat.
10: Hallo, hier ist die Hanna von der Stadtteil Kulturarbeit in Itzling und ich bin gerade im ABZ, es ist der 19. Juni und heute ist der Weltflüchtlingstag. Am Weltflüchtlingstag veranstalten wir in Salzburg einmal eine Vernissage. Das hängt auch mit dem Café der Kulturen zusammen und mit dem Verein Talk Together. Und diese Vernissage ist handelt um eine Fotoausstellung von Helena Batiori. Sie hat Menschen, die geflüchtet sind, fotografiert in ihrer Unterkunft und sie ihre Geschichte erzählen lassen und möchte auch mit den Fotos diese Geschichte darstellen. Die Ausstellung heißt, ich habe meine Geschichte nicht gewählt. Und jetzt stelle ich der Helena ein paar Fragen dazu.

0: Wir sind gerade im ABZ. Heute ist der Weltflüchtlingstag und wir feiern mit dem Café der Kulturen und haben auch eine Vernissage im Haus, und zwar von der Elena Badiori. Sie hat eine Ausstellung, eine Fotoausstellung gemacht mit dem Titel »Ich habe meine Geschichte nicht gewählt«. Und da sehen wir ganz viele Fotos von Menschen, die in Unterkünften im Flussbauhof zum Beispiel leben, im Süden von Salzburg, also in Notunterkünften, oder auf ihren Asylbescheid dort warten. Und sie hat sie fotografiert in ihrer Unterkunft und erzählt mit den Fotos auch ihre Geschichte. Kannst du mir kurz erklären, wie du dazu gekommen bist, zu diesem Projekt?
1: Also ich selber arbeite als Flüchtlingsbetreuerin in einem Asylheim, und eigentlich, bevor ich mit dem Projekt angefangen habe, hatte ich schon Beziehungen mit den Teilnehmenden und ich kannte bereits schon die Geschichten, und irgendwann dachte ich, hatte das Gefühl, das kann nicht hier bleiben, das muss gehört werden und gezeigt werden. Und dann hat sich alles Schritt bei Schritt, also ohne festen Plan, mit den Teilnehmenden entwickelt. Und genau, jeder hat freiwillig teilgenommen und jeder hat entschieden, wie er oder sie teilnehmen wollte, entweder mit Fotos und Text, nur Fotos oder nur Text. Und wir haben die Entscheidungen zusammen getroffen. Sie haben immer, also die ganze Zeit, die Kontrolle über ihre Darstellung. Genau, und für mich war wichtig, ein sicheres Raum für sie zu schaffen und niemanden zu gefährden. Genau, und das Ziel ist es eigentlich, dass man ein bisschen, vor allem heutzutage, dass man als, wenn man das Wort Flüchtling hört, spricht man in die Medien und in die Nachrichten nur über Zahlen und über eine Bedrohung vielleicht. Also es ist immer mit negativen Konnotationen. Und für mich war wichtig, ein bisschen zu zeigen, was da hinter die Zahlen steht. Das eigentlich gibt es viele Geschichten, und jede Geschichte ist wichtig, und sie sind keine Zahlen, sondern Menschen, so wie wir alle.
0: Haben sich dann viele bei dir gemeldet, oder wie war das? Musstest du sie eher selber ansprechen und fragen, ob sie teilnehmen wollen? Wie hast du das erlebt?
1: Es hat sich eigentlich alles einen Tag so entwickelt. Wir waren im Büro, es gab ein paar Leute dort, und ich habe in dem Moment eine Geschichte von ihnen gehört, und dann dachte ich, jetzt reicht's mir, wir müssen was machen. Und dann hat es ein bisschen ein Gespräch angefangen. Ich hatte mich schon seit vielen Jahren mit Fotografie und Video beschäftigt. Ich mache Fotografie als Hobby, und ich hatte auch immer die Idee, meine soziale Arbeit und Psychologie mit Fotografie zu verknüpfen. Und ich habe das auch so offen gesagt. Und dann, sie waren motiviert, und sie haben es dann zu anderen Leuten gesagt, und es hat sich einfach so entwickelt. Und dann haben wir uns Termine ausgemacht. Manchmal hat geklappt, manchmal nicht. Manchmal sagt man, ich habe voll Lust, und dann kommst du, und dann wollen sie natürlich nicht über ihre eigene Geschichte reden oder haben sie was anderes zu tun. Und also es war auch ein bisschen, ich musste mich immer anpassen, was auch vollkommen in Ordnung ist, und das ist auch Teil des Projekts. Aber ja, es war, hat sich so ein bisschen spontan ergeben.
0: Also ich habe mir die Geschichten durchgelesen und habe mir gedacht, puh, allein schon vom Lesen ist es schon schwer auszuhalten eigentlich. Wie muss das sein, wenn man das selber erlebt hat? Ich habe da sehr viel Traurigkeit empfunden und Fassungslosigkeit, dass die Welt so ist. Wie gehst du damit um, mit diesen Gefühlen?
1: Ja, also natürlich habe ich auch diese Gefühle, und vor allem am Anfang, als ich mich mit dem Thema Migration und Flucht beschäftigt habe, oder als ich die ersten geflüchteten Menschen kennengelernt habe, war schon sehr schockierend, schwierig damit umzugehen. Aber ich sage immer, bei mir gibt es immer wie so zwei Seiten. Es ist wie, je schwieriger das ist oder je unfair das ist, fühle ich wie mehr Verantwortung oder mehr Wut vielleicht auch, und das gibt mir Energie, um was zu machen oder was zu beibringen. Und ich denke, dass niemand sucht sich aus, wo er geworden ist, Und ich denke, dass jede Person hat ein bisschen eine Verantwortung in diese Welt, um die Sachen ein bisschen zu verbessern, weil es sieht nicht so gut aus, die Welt. Und wenn man auch mehr Privilegien hat, kann man vielleicht auch was damit machen, nicht nur bewusst sein, sondern vielleicht auch was beibringen. Und das ist, was für mich Sinn macht. Und deshalb kann ich besser damit umgehen, weil ich sehe den Sinn und die Motivation.
0: Ist es vielleicht so, also so, das habe ich mir jetzt gedacht, eigentlich bringt dich vielleicht die Wut auch dann dazu, zu so einem Projekt. Und die, das ist eine Möglichkeit, mit diesen Gefühlen dann umzugehen vielleicht.
1: Ja, ich glaube, also bei mir ist es so, dass ich kann es einfach nicht wissen oder sehen und nichts machen. Oder ich kann nicht einfach sagen, ich mag, wie manche Sachen funktionieren oder ich kritisiere das, aber ich mache nichts. Das ist für mich sehr widersprüchlich. Und wenn ich kann, wenn ich was beibringen kann, dann macht das Sinn für mich und ich versuche, was zu machen.
0: Hast du eine Idee, warum es uns als Gesellschaft oft so schwer fällt, hinzusehen, wenn Leid sichtbar wird? Also Menschen tendieren, in meiner Erfahrung tendieren Menschen manchmal dazu zu sagen, entweder das ist doch, das möchte ich nicht hören, da schalte ich lieber weg, oder das ist eine Lüge, das glaube ich nicht. Hast du eine Erklärung dafür, warum es uns so schwer fällt, Leid anzusehen?
1: Also ich glaube, es gibt unterschiedliche Faktoren. Also ich kenne viele Leute, oder ich hatte schon die Erfahrung, mit Leuten darüber zu reden, und es gibt viele Leute, die nicht wissen, wie sie helfen können oder was sie machen können, aber sie würden das gerne machen. Ich glaube, es gibt auch andere Leute, die sich einfach nicht verantwortlich fühlen oder sie Abstand halten, weil das hat nicht mit mir zu tun. Ich glaube auch, dass wir mehr in die Richtung von Individualität gehen und immer weniger so Gemeinschaftsgefühle haben oder uns wenig für die anderen interessieren. Und das macht, dass wir keine Verantwortung fühlen, wenn wir den Leid von anderen Personen sehen. Ich denke auch, dass wir gewohnt sind. Das ist auch eine Sache, ich denke, wir, also mit Social Media und die Nachrichten und so, wir haben es einfach normalisiert als Menschen, dass wir auf Instagram gehen und dann irgendein Video von einem Krieg sehen und dass wir einfach scrollen und weiterschauen. Und das, wir haben es normalisiert und irgendwie sind wir gewohnt, und dann macht, dass wir nicht diese Wut fühlen, nicht mehr diese, dass wir diese Wut nicht mehr fühlen oder so.
0: Und dann im Gegensatz zu deiner Ausstellung ist ja in den Nachrichten oft kein Einzelschicksal, sondern, ja, wie du schon gesagt hast, Zahlen.
1: Man sieht, ich glaube, die geflüchteten Menschen als eine homogene Gruppe, als eine Masse, als Zahlen, aber nicht als einzelne Personen mit Geschichten, mit Gefühlen, mit Zukunftsperspektive, mit und so weiter. Und das natürlich weckt keine Empathie an die anderen Leute, sondern eher mehr Richtung Stigmatisierung, Rassismus, Vorurteile, genau.
0: Es schürt dann wahrscheinlich eher die Angst unter den Menschen, die schon länger da wohnen.
1: Ja, wenn man die geflüchteten Menschen als Bedrohung darstellt und sich nicht den Raum nimmt, um sich zu hinterfragen, was dahinten steht, dann ist es einfach, dass man Angst hat oder man keine Empathie entwickelt.
0: Und was bedeutet es dann für die Menschen, wenn ihre Geschichte nicht gehört wird? Also was hast du da für eine Erfahrung gemacht? Du hast ihnen dann zugehört, aber gab es da irgendwie eine Rückmeldung dazu?
1: Also ich habe schon gemerkt, dass sie das gebraucht haben, dass jemand ihnen fragt, also jetzt nicht die Geschichte, ich frage nicht nie die Geschichten, sie erzählen, wenn sie das wollen, aber einfach die Frage, wie geht's dir? Oder Interesse zu haben für, oder einfach, ich glaube, sie haben ein bisschen die Hoffnung an die Menschheit verloren. Also jetzt nicht 100%, aber man merkt das schon. Und wenn sie sehen, dass, und sie fühlen schon natürlich den Rassismus und dass sie nicht willkommen sind. Und wenn sie sehen, dass es gibt Menschen, die nicht rassistisch sind, die sie sich wirklich interessieren, die sich offen und mit Respekt beziehen, mit ihnen beziehen, dann man merkt, dass sie sehr dankbar sind und dass sie das gebraucht haben.
0: Glaubst du, du bist ja selber aus Barcelona, glaubst du, dir hilft deine eigene Migrationsgeschichte da auch im Zugang zu den geflüchteten Menschen?
1: Ja, ich denke schon. Ich denke schon, dass natürlich ist es sehr unterschiedlich, mein Migrationskontext. Es ist eine freiwillige Migration und ich kann jederzeit zurückkommen und bei ihnen ist es eine Zwangsmigration, hat nichts zu tun. Also es ist ganz anders, aber es stimmt, dass diese weit weg sein von deiner Kultur, deiner Sprache, von deiner Familie, von deinen Freunden, da kann schon sein, dass sie mich, also dass sie sich mit mir mehr identifizieren können oder näher kommen können und auch ich mit ihnen. Und genau, ich glaube, ich kann vielleicht, oder sie merken, dass es vielleicht mehr Verständnis gibt. Das kann schon machen, dass die Beziehung enger ist, ja.
0: Und ich habe das jetzt schon rausgehört, dass das gut klappt, aber wie machst du das, dass bei den Menschen nicht irgendwie dieses, ja, ihre Geschichte nicht als Story gesehen wird, die wie ein Film ist, sondern dass, ja, dass es eine wahre Geschichte ist, die auch irgendwie einen Respekt braucht. Wie schaffst du das, da diese Gratwanderung? Oder empfindest du es überhaupt als Gratwanderung?
1: Ich denke, also ich versuche vielleicht eine Brücke zu sein zwischen die Teilnehmenden vom Projekt, die Geschichten, die sie mir erzählt haben und die vielleicht das Publikum sozusagen oder die Personen, die das Projekt sehen und früher vielleicht keinen Kontakt in diesem Bereich hatten. Ich versuche zu vermitteln, dass das nicht ein Film, also jetzt, ich sage das nicht so, aber dass sie diese nah fühlen, dass ich von meinen Erfahrungen rede, weil ich auch dort gearbeitet habe und arbeite. Ich glaube, das macht auch viel. Es ist jetzt nicht, dass ich ein paar Wochen irgendwo gegangen bin und ein Projekt gemacht habe und dann zurückgekommen bin, sondern ich bin immer noch dort, ich sehe immer noch die Leute, ich habe Kontakt mit den Menschen. Und ich habe jetzt einige Geschichten ausgewählt und einige Fotos, aber ich habe in meinem Kopf tausend mehr Geschichten. Und ich glaube, wenn man wirklich so ein Gespräch oder Interesse an das hat, an das Thema, kann man es nahe fühlen, weil es diese Konstellation gibt.
0: Ja, ich verstehe. Eine letzte Frage. Hast du eine Idee, was für die Menschen, die geflüchteten Menschen, mit denen du gearbeitet hast, Ankommen bedeutet?
1: Ja, also ich glaube, Ankommen ist ein großes Wort. Also es bedeutet viel, weil es hat, ich glaube, viele Phasen. Zuerst Ankommen, also ich glaube, es ist schon viel, wenn man zum Beispiel in Österreich ankommt, weil da fühlt man sich, ich glaube, zum ersten Mal oder seit vielen Monaten oder sogar Jahren sicher. Also man merkt man fühlt diese Sicherheit und man hat schon viel geschafft, aber ab jetzt startet auch viel, also muss man noch viele Phasen überwinden. Und wenn man Asylbewerber ist, ist man Asylbewerber. Das heißt, man wartet immer noch. Also es ist ein Zwischenraum zwischen Ankommen und nicht genau wissen, wie es weitergeht. Und deshalb, ich glaube, dieses Ankommen dauert viele, viele Jahre eigentlich. weil dass man ein Positivbescheid bekommt, ist nicht einfach. Es ist lang, es ist ein langes Prozess und es belastet ihnen sehr. Und danach, wenn man positiv Bescheid bekommt, ist es auch vielleicht nicht unbefristet, sondern man hat immer dieses Gefühl, vielleicht in 2 Jahren kann ich nicht mehr bleiben oder so. Also es ist immer, man lebt, ich glaube, viele Jahre in einem Limbo, in diesem Zwischenraum. Und plus die Sprache lernen, eine Wohnung finden, eine Arbeit finden, also das ist eigentlich eine gute Frage. Ich weiß nicht, ob es, also vielleicht, wahrscheinlich nach vielen Jahren fühlt man sich schon, okay, ich bin jetzt da und ich habe das und das geschafft und ich habe eine Stabilität, aber es dauert sehr viel.

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1: Und das war's auch schon wieder mit dem Stadtteilradio aus Itzling. Wer Lust auf Kino hat, ist herzlich eingeladen, zum Sommerkino im ABZ ins Haus der Möglichkeiten in Itzling zu kommen. Die Termine sind jeweils Freitag am 10. und 17. Juli. Und los geht's gegen 21 Uhr. Mein Name ist Till Simons.
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0: Ja, hallo und guten Morgen. Hier ist wieder Margit Bedling mit den Kunstgeschichten. In der heutigen Sendung stelle ich euch wieder ein besonderes Relief vor aus der Podcast-Serie Uneben Reliefkunst in Salzburg. Am besten hören wir uns das gleich an.
1: Wachs, ein Stoff, der in unseren Alltag eher flüstert als spricht. Das Zittern einer Kerzenflamme, die einen Raum in Wärme taucht, das Aufglimmen von Licht, wenn plötzlich Dunkelheit einsetzt. So tritt Wachs im Alltag an unsere Seite. Unaufdringlich, selbstverständlich, fast vertraulich. Auch in der Kunstwelt ist es anwesend, doch meist im Verborgenen. Es hält Farbe als Bindemittel zusammen, legt einen feinen Glanz auf Oberflächen aus Stein und stützt Formen, die erst noch werden sollen. Ein Material, das häufig viel mitwirkt, ohne sich offensichtlich zu zeigen. Wir sind Alexander Wieser-Kruner
2: Und Laurenz Wimmer, und ihr hört
3: 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Jahrhundert bis in die Gegenwart.
1: Herzlich willkommen zur dritten Folge unserer Podcast-Reihe mit dem Titel Unglaubliche Feinheiten und unendliche Sichtweiten. Wir wollen euch diese Folge ein äußerst außergewöhnliches Relief aus einem äußerst ungewöhnlichen Material vorstellen: Wachs.
2: Ja, und tatsächlich stellt sich uns hier gleich die erste Frage. Wie würden wir Wachs, diesen weichen Stoff, den wir tropfen, schmelzen und rinnen sehen, wiedererkennen, wenn wir ihm im Museum gegenüberstehen? Ich denke da ganz konkret an Exponate im Domquartier aus der Sammlung St. Peter. Zwischen dem vertrauten Bild von tropfendem Kerzenwachs und dem, was uns dort gegenübertritt, kommt es zu einer signifikanten Verschiebung. Und um genau diese Verwandlung nachzuvollziehen, treten wir nun näher. Wir folgen diesem Tropfen aus dem Alltag heraus und begeben uns ins Museum St. Peter, in den sogenannten Wallistrakt der ehemaligen fürs erzbischöflichen Residenz, heute Teil des Rundgangs im Domquartier Salzburg.
1: Unter den Ausstellungsobjekten aus der Sammlung dieses, nebenbei bemerkt, ältesten noch bestehenden Klosters im deutschsprachigen Raum fällt eine Vitrine besonders ins Auge. Sie ist mit ihrem Goldgrund als eigener, klar gefasster Bereich innerhalb der Ausstellung markiert. In ihr befinden sich kleine Bilder, eingefasst in schlichte, schwarz-ebonisierte Holzrahmen mit einer feinen, vergoldeten Leiste, so wie im 18. Jahrhundert vor allem Gemälde präsentiert wurden. Auf den ersten Blick scheint es demnach, als ob wir hier vor gemalten Bildern stehen. Doch was sich hier zeigt, ist keine Malerei, sondern Reliefkunst. In der Vitrine sind 8 Wachsreliefs der Cetto-Werkstatt dort ausgestellt. Insgesamt bewahrt die Erzabtei St. Peter über 120 solcher Arbeiten in ihrer Sammlung. Der damit weltweit größte Bestand dieser außergewöhnlichen Reliefarbeiten der Cetto-Werkstatt. Wir wollen uns nun eines dieser Werke ganz genau ansehen und werfen einen Blick in die Vitrine. Das vierte Exponat von links trägt den Titel Panduren. Geschaffen wurde es um 1730 von Johann Baptist Cetto. Was sehen wir hier eigentlich vor uns?
2: Vor uns befindet sich ein kleinformatiges Wachsrelief, etwas so groß wie ein Taschenbuch. Die dargestellten Motive sind gänzlich in Weiß gehalten und von wirklich erstaunlicher Zartheit. Beim ersten Anblick denkt man sofort an Elfenbein oder Alabaster. Doch nicht einmal in diesen Materialien schon ein derart filigran gearbeitete Werk möglich. Die feinen Formen setzen sich deutlich vor einem ganz dunkelblauen, fast schwarz erscheinenden Fond ab. Das ist die Rücklage des Reliefs. Diesen Untergrund bildet eine Glasplatte. Sie wurde auf der Rückseite mit schwarz gefärbtem Wachs belegt. Auf diesem dunklen Hintergrund bauen

0: einer dicht bewachsenen Waldlandschaft gerahmt. Dieses reicht bis zum oberen Rahmenansatz, sodass unser Blick automatisch weit in die Bildtiefe gelenkt wird. Im Mittelgrund sind dann weitere Panduren zu Pferd zu sehen. Und im Hintergrund erstreckt sich eine geradezu fantastisch anmutende Landschaft. Hier sehen wir Berge und ganz viele Türme und Mauern von Städten, Palästen oder auch Klöstern. Die Landschaft erschafft den Eindruck einer immensen räumlichen Tiefe bis zum ganz hoch angesetzten Horizont hin. Darüber der Himmel. Er ist oben von Wolkenformationen durchzogen. Diese sind wie gestaffelte Girlanden aufgereiht und nach hinten hin zunehmend feiner gearbeitet, sodass sie immer lichtdurchlässiger werden, bis sie sich schließlich in der Dunkelheit zu verlieren scheinen. Dabei mutet die Szene tatsächlich erstaunlich lebendig an.
1: Ja, die Pferde mit ihren Reitern bewegen sich jeweils in einer spannungsvollen Formation durch den bühnenhaften Bildraum. Es entsteht der Eindruck eines angehaltenen Moments innerhalb eines fortlaufenden Geschehens.
0: Vor allem beim Vorübergehen an der Vitrine wird einem klar, dass die Reiter sich tatsächlich im Raum zu bewegen scheinen, denn es wird deutlich, dass diese Szene nicht gemalt, sondern Schicht für Schicht aus Wachs aufgebaut ist und uns als Relief in den Raum entgegentritt.
1: Genau. Besonders im Vordergrund treten Figuren und Bodenformen deutlich hervor. Dahinter staffeln sich Baumstämme, Äste und Vegetation in immer flacheren Reliefschichten. Der Wald ist nicht bloße Kulisse, sondern ein dichtes Geflecht aus Formen, das den Raum nach hinten hin verdichtet und vertieft.
0: Das Licht spielt dabei eine entscheidende Rolle. Es bleibt an erhabenen Kanten hängen, gleitet über Pferdekörper, wirft Schatten in Vertiefungen und lässt einzelne Partien fast aufleuchten. Der Bildraum entsteht nicht nur illusorisch, sondern durch tatsächliche körperliche Ausformung, die zusätzlich durch den Lichteinfall und das Spiel von Licht und Schatten verstärkt wird.
1: Gerade diese ausgeprägte Plastizität macht sichtbar, was das Material hier leistet. Wachs erlaubt eine außerordentlich feine Modellierung, von den Gesichtszügen der Figuren bis zu den filigransten Elementen wie einzelnen Grashalmen. Das Relief ist wie eine kleine Bühne, in der sich Raum, Bewegung und Licht gegenseitig bedingen. Es stellt sich die Frage, wie solche räumlich dichten, fein gestaffelten Bildräume überhaupt entstehen konnten.
0: Um diese besondere Plastizität zu verstehen, müssen wir die Technik verstehen, in der die Arbeiten der Cetto-Werkstatt entstanden sind. Die Kunst der sogenannten Wachsposierung. Posieren bezeichnet das Formen eines weichen Materials. Anders als beim Schnitzen oder Meißeln wird hier nicht nur abgetragen, sondern auch aufgebaut. Das Wachs wird erwärmt, weich gemacht und dann in kleinen Mengen aufgebracht, angesetzt und weitergeformt. Oft tropfenweise und Schicht für Schicht. Das heißt, Figur um Figur, Falte um Falte, Ast um Ast entsteht der Bildraum nicht aus einem Block, sondern aus vielen einzelnen Setzungen.
1: Gerade das Material Wachs ermöglicht dabei eine außergewöhnliche Feinheit. Im warmen Zustand lässt es sich beinahe fließend auftragen, im abkühlenden Zustand bearbeiten, durch Schaben, Ritzen, Schnitzen und Gravieren. So konnten selbst kleinste Elemente, Gesichtszüge, Finger, Blattwerk oder Pferdemähnen ganz präzise modelliert werden. Charakteristisch für die Wachsposierarbeiten der Cetto-Werkstatt ist, dass die Szene von hinten nach vorne entwickelt wurde. Zunächst der dunklere Hintergrund, dann Landschaft und Vegetation, schließlich die Figuren im Vordergrund. Der Raum entsteht nicht durch gemalte Perspektive, sondern durch tatsächliche Materialstaffelung. Aber ist das Wachs hier eigentlich dasselbe, das wir von der Kerze zu Hause kennen?
0: Im Kern ja. Hier bildet Bienenwachs die Grundlage. Aber in der Werkstatt wurde es gezielt aufbereitet und verändert, damit es formbar, haltbar und für die Bildgestaltung geeignet wurde. Das Wachs wurde meist mit Pigmenten versetzt, etwa mit Bleiweiß oder Ruß, um helle Figuren und dunkle, tief

0: Und zu erzeugen. Teilweise integrierte man auch feine Feindmaterialien, etwa Borsten oder Fäden, die mit Wachs überzogen zur Stabilisierung in die Szene eingebettet wurden. Der Tropfen, den wir am Anfang gesehen haben, bleibt hier nicht flüchtig. Er wird zum Mittel, aus dem der ganze Bildraum erwächst.
1: So entstehen Reliefs, die, obgleich sie mitunter sehr malerische Züge aufweisen, keine Malereien sind, die aber auch nicht den gängigen Vorstellungen von Skulpturalem entsprechen. Es handelt sich vielmehr um stufenweise aufgebaute, plastische Bildräume, in denen Tropfen, Setzungen und Formen unmittelbar miteinander verbunden sind. Hintergrund und Himmel wirken an vielen Stellen wie mit flüssigem Wachs gemalt. Dann werden die Formen zunehmend plastischer, je weiter sie in den Vordergrund gelangen. Obwohl die Bildtiefe faktisch nur wenige Zentimeter beträgt, wird eine beachtliche räumliche Erstreckung suggeriert und der Eindruck eines weiten, luftigen Bildraums geschaffen. Manche Elemente sehen sogar aus, als seien sie gänzlich von der Rücklage gelöst und frei in der Landschaft platziert. Details der vordersten Bildebene, wie Äste und Grashalme, scheinen so zart, als könnte sie ein Atemzug im Wind wehen lassen.
0: Gut nur, dass diese fragilen Werke hinter Glas geschützt sind. Angesichts ihrer Fragilität hat man nicht den Eindruck, dass diese Objekte dafür gemacht sind, Jahrhunderte zu überdauern. Wie kann es sein, dass diese Wachsreliefs heute, nach fast 300 Jahren, überhaupt noch so existieren und noch so intakt erhalten sind?
1: Der richtige Ansprechpartner für diese Fragen ist Wolfgang Wanko. Er ist Museumsdirektor und Kustos der Kunstsammlungen der Erzabtei St. Peter. Am besten lassen wir ihn hier selbst zu Wort kommen. Lieber Herr Wanko, vielen Dank, dass Sie sich für uns Zeit nehmen.
2: Gerne, danke für die Einladung.
1: Sie sind Museumsdirektor und Kustos. Würden Sie uns als erstes erklären, was meint denn eigentlich die Bezeichnung Kustos? Was macht ein Kustos, eine Kustodin, beziehungsweise was machen Sie in dieser Funktion? Was genau sind Ihre Aufgaben?
2: Also der Kustos ist wie der Kurator für die Bewahrung und Erhaltung, aber auch für die wissenschaftliche Erschließung und Bearbeitung der jeweiligen Sammlungen oder Kulturgüter zuständig. Auch die Pflege der Objekte fällt in meinen Zuständigkeitsbereich, das heißt zum Beispiel die Entscheidung, ob eine Restaurierung notwendig ist oder nicht.
0: Welche Herausforderungen bringen diese fragilen Werke und der Werkstoff Wachs mit sich? Es fällt ja auf, dass die Wachsreliefs nicht nur gerahmt sind, sie werden nach vorne hin auch durch eine Glasplatte abgeschlossen und sind zusätzlich hinter dem Glas der Vitrine gesichert. Doch wie wird das Wachs vor Kälte und Hitze geschützt? Und was, wenn sich über die Jahre Staub und Schmutz auf dem Wachs ablagern? Lässt sich das wieder entfernen und wie aufwendig wäre das?
2: Also heute werden die Objekte grundsätzlich nach museologischen Standards geschützt und klimatisch entsprechend aufbewahrt. Das war leider nicht immer so. Umso erstaunlicher ist der gute Erhaltungszustand unserer Wachsbilder. Staub und Schmutz stellen, da haben Sie recht, eine große Gefahr für ungeschützte Wachsobjekte dar, da diese Partikel in das Wachs eindringen können und damit zu dauerhaften, nicht mehr reversiblen Verfärbungen führen. Eine Restaurierung derart filigran gestalteter Objekte ist selbstverständlich eine höchst aufwendige Angelegenheit, abgesehen davon, dass es nur eine Handvoll Restauratoren gibt, die sich auf Wachsrestaurierung spezialisiert haben.
1: Dass die Werke so gut erhalten sind, ist also nicht nur dem Zufall zu verdanken, sondern auch das Ergebnis kontinuierlicher Fürsorge und achtsamen Umgangs mit diesem als besondere Kostbarkeit verstandenen Kunstschatz. Doch wie kommt es, dass gerade Salzburg über den weltweit umfangreichsten Bestand von über 120 Wachsreliefs der Cetto-Werkstatt verfügt? Und wie gelangten diese Bilder in die Sammlung der Erzabtei St. Peter?
2: Der Großteil unserer Bilder gelangte durch Kauf in die Sammlungen des Stiftes. 40 Jahre nach dem Tod der Cettos begann Abt Dominikus Hagenauer mit dem Erwerb der von den berühmten Cetti gemachten Bilder und schuf so die umfangreiche Cetto-Sammlung der Erzabtei St. Peter. Dabei half ihm sicher, dass die beiden Künstler ihre Heimatstadt Tittmoning nie verlassen haben und sich ein Großteil der Werke daher in einem regional doch eng begrenzten Gebiet befand.
0: Das Museum St. Peter zeigt seit 2014 eine kleine Auswahl dieses Bestands in der Dauerausstellung. Wie wurden diese Werke im 18. Jahrhundert betrachtet und wer hat sie damals überhaupt zu Gesicht bekommen? Welche Funktion hatte dabei die Betrachtung der Wachsreliefs im klösterlichen Umfeld? Viele zeigen ja religiöse Bildthemen und die Panduren wurden sicherlich im 18. Jahrhundert als Verteidiger des Christentums verstanden. Machte sie auch das attraktiv als Sammlungsobjekte für das Stift St. Peter?
2: Also das sind jetzt gleich einige Fragen, aber wir werden versuchen, das der Reihe nach zu beantworten. Sobald die Bilder den klösterlichen Sammlungen einverleibt waren, hatten verständlicherweise nur mehr wenige Personen Zugang zu diesen Bildern. Als die leergeräumte Kunst- und Wunderkammer 1806 an St. Peter ging, wurde die Sammlung der Wachsbilder, die ja tatsächlich Kunstkammerstücke sind, passenderweise in den verbliebenen Vitrinen präsentiert und bildete einen Teil des damaligen sogenannten Naturalienmuseums. So wie die ebenfalls von Dominikus Hagenauer begonnene Grafiksammlung, diente die Cetto-Sammlung hauptsächlich Studienzwecken. Trotz der vorwiegend religiösen Ikonografie dienten sie wohl eher nicht der persönlichen Andacht oder Meditation. Christliche Themen waren im Kloster natürlich beliebt, aber im Vordergrund stand zweifellos die außergewöhnliche kunsthandwerkliche Raffinesse dieser Künstler, die eben bereits zum Zeitpunkt des Erwerbs besonders geschätzt wurde.
1: Die Reliefs schauen aufgrund der Rahmung und der suggerierten Bildtiefe fast wie kleine Schaukästen aus. Die Szenen erscheinen stark inszeniert. Figuren treten aus der Tiefe hervor, Hintergründe wirken wie Kulissen. Der Bildraum ist in Schichten organisiert. Vorder-, Mittel- und Hintergrund entsprechen beinahe einer theatralen Ordnung, sodass die Werke wie Miniaturbühnen anmuten, in denen sich Raum, Bewegung und Licht gegenseitig bedingen. Und man den Eindruck gewinnt, dass die Reliefs hier zum Ort einer stillen Aufführung werden. Hatte man in St. Peter auch an diesem Aspekt Interesse?
2: Ja, bei den meisten Objekten handelt es sich tatsächlich um kleine Schaukästen, die wie eine Guckkastenbühne en Miniatur aufgebaut sind. Andererseits war der Höhepunkt des Benediktinischen Universitätstheaters zum Zeitpunkt des Erwerbs bereits lange überschritten, sodass der Grund für den Kauf, wie schon vorhin erwähnt, eher in der künstlerisch einzigartigen Modellierung des Materials liegt. Und mit ihren filigranen Werken, die der Nachwelt verblieben sind, versetzen uns Vater und Sohn Cetto ja auch heute noch in Staunen.
1: Lieber Herr Wanko, vielen Dank für diese aufschlussreichen Einblicke in diese weltweit einzigartige Sammlung.
2: Danke für Ihr Interesse.
0: Das heißt, im Museum begegnen wir Ihnen nun in einem neuen Kontext und doch gibt es Kontinuitäten. Was einst für wenige Sammlerblicke und intime Betrachtung geschaffen wurde, wird heute als kunsthistorisches Objekt für alle Museumsbesucherinnen erfahrbar. Doch der Maßstab, die Materialität und die räumliche Dichte der Werke tragen diese ursprüngliche Nähe weiterhin in sich und fordern heute noch dieselbe Hingabe in der Werkbetrachtung ein wie im 18. Jahrhundert.
1: Die Wachsreliefs der Werkstatt Cetto zeigen, wie aus einem weichen, vergänglichen Material räumlich dichte Bildwelten entstehen können, gebaut aus Schichten und Setzungen, belebt durch das Spiel von Licht und Schatten, den Kontrast von Helligkeit und Dunkelheit. Vielleicht liegt genau darin ihre besondere Wirkung, dass sie uns das Material neu sehen lassen. Nicht nur als etwas, das schmilzt und vergeht, sondern als etwas, das Bilder tragen kann.
3: Das war Uneben. Reliefkunst in Salzburg. Ein Seminarprojekt der Abteilung Kunstgeschichte der Universität Salzburg unter Leitung von Julia Kloss-Weber, technisch betreut von Margit Behling in den Plus Media Studios.
4: Also, das war jetzt die Dreierfolge des Podcasts mit diesem außergewöhnlichen Wachsrelief, das sich im Domquartier befindet. Und ich denke, hier passt jetzt am besten Musik aus Salzburg, natürlich Mozart. Wir hören einen Ausschnitt aus der Hafner-Serenade.

Das war ein Ausschnitt aus der Haffner-Serenade von Wolfgang Amadeus Mozart. Wenn wir die Zeit so zwischen 1700 und 1750 betrachten, also als die Familie Cetto, die Brüder, die Werkstatt Cetto in Salzburg tätig war, gab es auch in Salzburg einige Ereignisse, die in die Annalen eingingen, die an der Salzburger Chronik vermerkt wurden. Und ich habe da ein bisschen nachgeblättert und habe jetzt einfach so spotlightartig ein paar Daten herausgegriffen, damit wir das einbetten können. Also die Salzburger Chronik verweist zum Beispiel auf verschiedene Bauten, die entstanden sind, wie etwa das Glockenspiel 1702 oder die Errichtung von Schloss Leopoldskron 1736. Oder im Mirabellgarten wurde das Heckentheater gestaltet und auch der Zwergelgarten. Bemerkenswert ist auch ein Beschluss, der vermerkt ist, nämlich ein Beschluss von 1701 zur Ausrottung der Wildschweine auf dem Kapuzinerberg. Das ist ja schon mal was. 1737 kommt Leopold Mozart, der Vater von Wolfgang Amadeus, nach Salzburg und tritt 1743 in die Hofkapelle ein. Aber zurück zu den Wachsreliefs der Cetto-Werkstatt. Das Domquartier beherbergt viele Wachsreliefs, einige werden immer wieder gezeigt. Ich rate sehr zum Besuch und mit den Informationen aus dem Podcast ist ja das Vergnügen gleich x-fach erhöht. Der Podcast ist auf der Website der Abteilung Kunstgeschichte der Universität Salzburg jederzeit nachzuhören. Einen direkten Link gibt es in den Infos zu dieser Sendung und eigentlich bin ich damit am Schluss meiner Sendung. Ich werde sie auch mit Mozart- und Haffner-Serenaden-Ausschnitten ausklingen lassen. Ich danke euch fürs Zuhören und wünsche eine richtig gute Zeit. Bis zum nächsten Mal. Immer am 1. und 3. Dienstag um 7.30 Uhr in eurer Radiofabrik. Auf Wiederhören, Baba und ciao, ciao.

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Herzlich willkommen zur neuen Ausgabe des Dorfradios. Die nächste Stunde gehören dem Jazz und ein bisschen auch dem runden Leder. Denn während bei der Fußball-Weltmeisterschaft die Bälle rollen, das Land mitfiebert und in jedem Wirtshaus plötzlich ein Teamchef steht, gönnen wir uns heute die perfekte Gegenmelodie. Satten, warmen Jazz, unterbrochen von ein paar sehr pointierten Gedanken zur österreichischen Fußballseele. Am Mikrofon ist Karl Treintinger. Jetzt geht's los mit unserem ersten Jazz-Block. Hören Sie Take the A-Train von Duke Ellington, One O'Clock Jump, Count Basie Orchestra, Ornithology von Charlie Parker und A Night in Tunisia von Dizzy Gillespie.

Bevor wir weitermachen, ein Blick auf die WM abseits des Rasens. Die Dorfzeitung hat dazu unlängst sehr klare Worte gefunden. Mit dem Cartoon der Woche zum Titel »Das Spiel der Millionäre« von Thomas Seelinger und einem Text von mir. Morgen rollt er wieder, der Ball der Reichen und Wichtigen. Offiziell heißt das Fußball-WM, in Wahrheit ist es aber eine Mischung aus Geldzählmaschine, Eitelkeitsmesse und Politshow mit Rasen. Die FIFA tut wie immer so, als ginge es um Völkerverständigung und fairen Sport. Tatsächlich geht es eher um Verträge, Vermarktung und darum, wenn man als nächstes die Schuhe putzen darf. Diesmal offenbar besonders gern Herrn Trump, der die WM natürlich nutzt, um sich als Mittelpunkt des Universums aufzuführen. Wenn irgendwo eine Kamera läuft, ist der Mann bekanntlich nicht weit. Der ehrliche Fan darf derweil zuschauen, wie Millionäre einem Ball nachrennen, während Multimillionäre auf der Bühne nicken und sich Weltfrieden auf die Fahnen schreiben. Das einzig Erfreuliche an der Sache: die Spiele sind so früh, dass das Abendprogramm nicht vollständig ruiniert wird. Jetzt bleibt nur zu hoffen, dass der ORF nicht in einen akuten Fußball-Spezialrausch verfällt und uns zur Primetime stundenlang mit Analysen, Expertenrunden und aufgeblasener Wichtigkeit heimsucht. Ein Spiel dauert 90 Minuten, die Nachbesprechung in Österreich bekanntlich mindestens 3 Stunden. Früher war Fußball ein Sport, heute ist es ein Geschäftsmodell mit Hymne. Den Karton finden Sie in der Dorfzeitung.com unter dem Titel »Das Spiel der Millionäre«. Und jetzt zurück zur Musik. Hören Sie »Blue in Green« von Miles Davis, »My Funny Valentine« von Chet Baker und »Desfinado« von Stan Getz und Charlie Bird.

Weiter geht's mit dem Blick auf die österreichische Fußballseele. Wortwörtlich, denn so heißt auch ein Artikel unseres Spaziergängers. Österreich steht bei einer Fußball-Endrunde auf dem Platz und schon gibt sich das Land, als hätte es den Sport erfunden. Das rot-weiß-rote Herz pocht hörbar und in jeder Wirtshausrunde sitzt plötzlich ein Teamchef. Der heimische Fußballoptimismus lebt von einer alten Verheißung. Alles ist möglich. Zum kleinen Triumph reicht hierzulande oft schon der Blick über die Grenze. Die Deutschen sind ausgeschieden und für viele fühlt sich das bereits wie der eigentliche Turniersieg an. Man muss in Österreich nicht immer selbst ganz oben stehen. Oft genügt es, wenn der große Nachbar nicht als strahlender Sieger dasteht. Aus sportlichem Ehrgeiz wird so nationale Seelenpflege durch Schadenfreude. Der geübte Österreicher hat sich längst damit arrangiert, dass die deutsche Nationalmannschaft früher die Koffer packen muss. Das schont die Selbstkritik. Noch könnten wir die Spanier schlagen. Die Hoffnung stirbt zuletzt. Schlechter als bei den Germanen kann es kaum laufen. Und allein das kommt hierzulande fast schon einem Feiertag gleich, meint ein lächelnder Spaziergänger. Den Artikel Die österreichische Seele finden Sie in der Dorfzeitung.com. Der nächste Jazzblock, Summertime von Ella Fitzgerald, My Baby Just Cares for Me von Nina Simone, All of Me von Billie Holiday und Lullaby of Birdland von Sarah Vaughan.

Kommen wir zum sportlichen Tagesgeschehen selbst. Österreich gegen Spanien. Der Artikel dazu lautet: Österreich kämpft ehrenvoll gegen Spanien. Gratulation an die Spanier. Diese Mannschaft ist derzeit so in Form, dass man fast den Verdacht haben könne, der Ball höre aufs Wort. Österreich hatte an diesem Abend realistisch betrachtet nie wirklich eine Chance. Aber das ist noch lange kein Grund, die Köpfe hängen zu lassen. Denn unsere Mannschaft hat sich tapfer gewehrt, leidenschaftlich verteidigt und gekämpft, als ginge es um den letzten freien Liegestuhl im Urlaub. Das war vielleicht kein Fußballwunder, aber sehr wohl eine Leistung, die Respekt verdient. Man konnte zuschauen und sich denken, sie können heute verlieren, aber verstecken müssen sie sich nicht. Die Spanier waren besser, schneller, sicherer am Ball. Kurz gesagt, ziemlich unangenehm stark. Umso schöner war zu sehen, dass Österreich dagegen hielt, mit allem, was drin war. Nicht zauberhaft, aber beherzt. Nicht siegreich, aber ehrenvoll. Am Ende bleibt daher zweierlei: Anerkennung für einen verdienten Sieger und ein ehrliches Danke an unsere Mannschaft. Schön, dass wir dabei waren und noch schöner, dass wir uns dabei nicht aufgegeben haben. Nachzulesen ist dieser Artikel auf der Dorfzeitung.com: Österreich kämpft ehrenvoll gegen Spanien. Und damit wieder zurück zur Musik für den letzten großen Jazzblock. Sie hören The Girl from Ipanema, Stan Getz, Cantaloupe Island von Herbie Hancock und Take 5 vom Dave Brubeck Quartett.

Das war das Dorfradio mit Jazz, ein bisschen Fußballfieber und drei Stimmen aus der Dorfzeitung, die uns durch die Sendung begleitet haben. Wer die Artikel in voller Länge nachlesen möchte und die Zeichnungen dazu anschauen, findet sie auf der dorfzeitung.com. Die Titel: Österreich kämpft ehrenvoll gegen Spanien, das Spiel der Millionäre und die österreichische Seele. Danke, dass Sie dabei waren. Sie hören uns wieder, wenn es heißt Dorfradio, das Radiomagazin der dorfzeitung.com. 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
1: Hallo und herzlich willkommen zu unserer Radiosendung. Wir sind Schülerinnen und Schüler der 4. Klasse der HAK Hallein. Wir haben uns mit dem Thema Buchhandel beschäftigt. Dazu haben wir uns in Gruppen aufgeteilt und jeweils ein eigenes Thema ausgewählt. Seid gespannt, hört rein und viel Spaß bei unserer Sendung. Herzlich willkommen zu unserer Sendung. Ich bin Victoria. Ich werde das heute ein bisschen hier moderieren. Und mit dabei habe ich einmal die Sandy und die Emmy.
2: Hi.
3: Hi.
1: Und wir starten gleich mal mit einer kleinen Fragerunde. Und zwar würde ich gerne mal anfangen mit der Sandy. Und Sandy, kannst du mir vielleicht sagen, ob du momentan ein Buch liest und ja.
2: Also zurzeit lese ich keine Bücher.
1: Hast du vielleicht in den letzten paar Monaten überhaupt irgendeins gelesen? Also mit der Schule vielleicht, Schullektüren oder eher privat, wenn?
2: Mit der Schule haben wir zusammen ein Buch gelesen.
1: Mhm, okay, ja. Emmy, bei dir, liest du momentan ein Buch?
3: Zurzeit lese ich einen Roman. Mhm. Und in der Schule haben wir Faust gelesen.
1: Das ist gut, das ist ein Klassiker, genau. So, dann würde ich mich erstmal für die Fragerunde bedanken und gleich mal mit unserem Thema starten, was vielleicht gar nicht mal so viele mehr auf dem Schirm haben, und zwar den stationären Handel. Meine Frage lautet, braucht man heutzutage überhaupt noch Buchhandlungen?
3: Ich glaube schon. Klar, online bestellen ist super bequem. 2 Klicks und am nächsten Tag ist das Paket da. Aber irgendwie fehlt dabei das Erlebnis.
2: Der stationäre Handel hat Vorteile, die das Internet nicht ersetzen kann. Man kann Dinge direkt anschauen, anfassen und ausprobieren. Das ist zum Beispiel bei Büchern so.
1: Und das stimmt auch, denn normalerweise geht man einfach in eine Buchhandlung rein, manchmal auch ganz ohne Plan und schaut sich einfach nur die Covers an und schaut einem, was einem gefällt. Unter anderem findet man auch dann auch Spiele, aber auch andere Sachen, die man zum Beispiel verschenken kann. Das heißt, Buchhandlungen heutzutage sind nicht nur Orte, wo man Bücher kaufen kann, sondern auch viele andere Dinge zum Schenken oder zum Selbstbenutzen.
3: Ein weiterer Vorteil ist, dass man die Produkte wirklich in der Hand hat. Bei einem Buch kann man durchblättern, den Einband anschauen und ein paar Seiten lesen. So merkt man sofort, ob es einem gefällt. Online sieht man nur Bilder.
2: Und wenn man sich nicht sicher ist, bekommt man persönliche Beratung. Die Mitarbeiter kennen ihre Produkte und können Empfehlungen geben. Das ist viel persönlicher als irgendein Algorithmus im Internet.
1: Natürlich kann man argumentieren, dass Bücher online günstiger sind und dass man sie schneller bekommt und natürlich, dass das einfach viel weniger Aufwand ist. Aber da geht natürlich etwas so Wichtiges verloren. Und zwar ist das einfach die persönliche Beziehung von uns zu einem anderen Menschen oder zu uns zu einem Verkäufer einfach.
3: Und genau das hat Folgen. Wenn kleine Geschäfte schließen müssen, gehen Arbeitsplätze verloren. Außerdem werden Innenstädte immer leerer. Dann gibt es irgendwann nur noch große Ketten. Oder Bücher sind generell nur mehr im Internet erhältlich.
2: Vor allem machen solche Geschäfte eine Stadt lebendig. Viele Menschen kommen nicht nur zum Einkaufen, sondern auch zu stöbern oder um sich inspirieren zu lassen.
1: Und seien wir uns doch hier mal ehrlich. Anstatt dass wir rausgehen, zu einer Buchhandlung spazieren und vielleicht nochmal Kontakt mit anderen Personen aufnehmen, sitzen wir schon wieder zu Hause vor dem Handy, vor dem PC und vor dem Laptop und lassen uns vielleicht noch von Social Media beeinflussen, welches das nächste Buch ist, was wir lesen sollten. Warum können wir nicht einmal selbst etwas entscheiden oder machen? Und wir verbringen doch so oder so schon genug Zeit am Handy. Das kann man sicherlich auch noch anders machen.
3: Ja, und das Bildschirmlicht vom Handy kann die Augen ganz schön anstrengen, vor allem in der Nacht. Bei einem Buch hat man keinen Akku, keine Benachrichtigungen und wird nicht ständig abgelenkt.
2: Man kann sich viel besser auf die Geschichte konzentrieren. Ein echtes Buch in der Hand fühlt sich sogar anders an. Viele Menschen sagen sogar, dass sie sich Inhalte besser merken können, wenn sie auf Papier lesen.
1: Außerdem ist das Einkaufen vor Ort viel persönlicher. Man kann Fragen stellen, man kann sich beraten lassen, man kann mit Menschen ins Gespräch kommen. Und das fehlt beim Online-Shopping einfach komplett, denn hier kann man sich, wenn überhaupt, mit einer KI unterhalten. Und ich glaube, uns allen ist definitiv ein persönliches Gespräch besser, wo man lachen kann und sich vielleicht neue Freunde finden kann, auch im Geschäft.
3: Und oft denkt man, im Geschäft ist alles teurer. Aber das stimmt nicht immer. Gerade wenn man die Beratung und die Qualität mit einrechnet, lohnt sich meiner Meinung nach der Einkauf vor Ort trotzdem.
2: Deshalb finden wir, stationärer Handel hat auch heute eine Zukunft.
1: Und hier ist auch egal, ob das was für Kinder ist oder vielleicht auch ein Geschenk für deine Oma. Du kannst immer etwas finden und es gibt immer etwas Neues zu entdecken und zum Stöbern. Und gleichzeitig unterstützt man auch somit natürlich die Geschäfte innerhalb der Region. Aber diese ganze Debatte um den Onlinehandel und um den stationären Handel, das bringt sich nichts, wenn wir nicht wissen, ob Menschen heute überhaupt noch lesen, welches uns zu unserem neuen Thema bringt.

0: Servus und herzlich willkommen zu unserer Studiodiskussion heute über das Thema Lesen junger Menschen noch. Bevor wir zur wirklichen Studiodiskussion kommen, haben wir nur ein Interview vorbereitet mit einem Studenten und wir werden dann später noch näher drauf eingehen und ja, wir spielen es jetzt erst einmal ab. Also, die erste Frage wäre: Wann hast du zuletzt freiwillig ein Buch gelesen und was war der Grund dafür?
1: Letzte Woche. Also ich habe so einen Roman gelesen, beziehungsweise ein paar Seiten. Und einfach, weil ich Lust drauf gehabt habe.
0: Dann, was macht ein Buch für junge Menschen heute interessant oder langweilig?
1: Ich würde sagen, wenn es ein Buch ist, was irgendwas über das Leben erzählt oder irgendwelche Tipps oder Ratschläge das beinhaltet, und einfach so, keine Ahnung, neue Perspektiven was aufzeigt, dann ist es eher interessanter. Aber wenn es vielleicht, keine Ahnung, schon sehr alt ist oder beziehungsweise nicht viel mit unserem heutigen Leben zu tun hat, dann ist es wahrscheinlich eher nicht so relevant für junge Menschen.
0: Glaubst du, dass Hörbücher und E-Books das klassische Buch ersetzen können?
1: Ich glaube, nicht komplett, aber teilweise schon. Also ich denke, es wird immer nur physische Bücher geben, die man einfach angreifen kann. Weil ich würde für mich auch sagen, dass ich es bevorzuge, ein Buch in meiner Hand zu halten. Aber ich weiß auch, dass es viele Menschen gibt, bei denen, also denen es eigentlich egal ist und die auch lieber Hörbuch zum Beispiel hören würden.
0: Okay, und die letzte Frage wäre: Welche Bedeutung haben Buchhandlungen oder Bibliotheken für Studierende heute noch?
1: Ich würde sagen, für mich tatsächlich eher weniger, weil ich, also wenn ich eine Arbeit schreibe, die meisten Artikel oder Bücher eigentlich mehr online findet und dann entweder Gratiszugang findet oder manchmal bei Online-Bibliotheken ausleihe. Aber ich glaube, ich während meinem ganzen Studium noch nie wirklich ein Buch ausgeliehen, weil man online eigentlich alles findet und weil es irgendwie ein bisschen bequemer ist. Ja.
0: Perfekt, danke dir. So, das wäre es jetzt erstmal mit dem Interview. Er hat ja gesagt, dass er freiwillig einen Roman gelesen hat, weil er ihm das Thema sehr interessiert hat. Außerdem hat er gemeint, dass Bücher für ihn besonders spannend sind, wenn sie was mit dem heutigen Leben zu tun haben. Und darüber werden wir jetzt diskutieren. Und ich darf die Tina und den Umut begrüßen.
2: Genau, hallo. Also ich finde, das Interview zeigt einfach, dass junge Menschen nicht grundsätzlich gegen Bücher sind. Sie lesen, wenn sie eben einfach einen persönlichen Bezug zum Thema haben, wie der Student eben und du auch gerade erwähnt hast, dass er freiwillig einen Roman gelesen hat, weil es ihn einfach interessiert hat. Das zeigt für mich einfach, wenn ein Buch spannend ist oder zu den Interessen oder ein Problem junger Menschen passt, dann greift man auch mal freiwillig dazu.
3: Da stimme ich teilweise zu. Interesse ist sehr wichtig. Trotzdem glaube ich, dass viele junge Menschen heute weniger lesen, weil es so viele andere Medien gibt, wie zum Beispiel Serien, TikTok, YouTube oder Games. Die sind halt oft schneller und einfach zu konsumieren als ein Buch.
0: Also liegt es prinzipiell nicht nur an den Büchern selbst, sondern auch an der Konkurrenz durch die anderen Medien?
3: Genau, ein Buch braucht Zeit und Konzentration. Deshalb muss es wirklich spannend sein, damit junge Menschen freiwillig dazugreifen.
2: Genau, deshalb finde ich aber auch, dass Buchhandlungen oder auch gerade Schulen Bücher empfehlen sollen, die eben näher an der Lebenswelt, sage ich mal, von jüngeren Menschen sind. Somit kann man sie einfach in der Geschichte wiedererkennen und finde ich auch, macht das Lesen gleich viel mehr Spaß.
0: Im Interview ist es ja auch um E-Books gegangen. Der Student hat gemeint, dass Bücher nicht komplett ersetzt werden können, sondern nur teilweise. Er selbst hält ja lieber ein echtes Buch in der Hand. Und kennt aber auch viele andere Menschen, die E-Books zum Beispiel bevorzugen. Was sagst du dazu, Tina?
2: Ja, also ich finde, beides hat seine Vorteile. E-Books sind halt natürlich praktischer, weil man sie einfach überall mit hinnehmen kann. Und man hat einfach auch mehrere Bücher gleichzeitig auf dem Gerät. Und gerade für Studierende oder auch Schüler kann das hilfreich sein. Und trotzdem mögen es auch, wie der Student schon gesagt hat, mag es lieber ein physisches, gedrucktes Buch in der Hand zum Halten, weil sie sich einfach echter anfühlen.
3: Ja, ich verstehe das auch. Viele sind schon den ganzen Tag am Bildschirm. Da ist ein gedrucktes Buch eine gute Abwechslung. Trotzdem sind E-Books für manche einfacher und moderner.
0: Kann man also sagen, dass gedruckte Bücher und E-Books sozusagen nebeneinander bestehen können und sozusagen die gemeinsame Welt beherrschen können?
2: Ja, auf jeden Fall. Also wichtig finde ich es nicht, was man liest oder wie man es liest, sondern wichtig ist, dass man einfach überhaupt nur liest, weil man gerade als Jugendlicher die Vorurteile von der älteren Generation kennt. Ihr lest ja gar nicht mehr.
3: Genau, und der Buchhandel sollte junge Menschen besser ansprechen, zum Beispiel mit aktuellen Themen, guten Empfehlungen oder Büchern, die auf Social Media bekannt sind.
0: Genau, vielen Dank Tino und Umut für die spannende Diskussion, die wir heute gehabt haben. Und weiter geht es dann natürlich auch gleich mit dem Thema Social Media in der Buchbranche. Und wir wünschen euch noch viel Spaß und bis zum nächsten Mal.

0: Jetzt geht es um die Frage, wie stationäre Buchhandlungen durch Social Media mehr Kundinnen und Kunden gewinnen können. Ich bin die Kypra.
1: Mein Name ist Sophie.
2: Ich heiße Jonna.
1: Viele Menschen kaufen Bücher inzwischen online. Trotzdem haben Buchhandlungen einen großen Vorteil, wie zum Beispiel, man kann Bücher direkt anschauen, durchblättern und persönliche Empfehlungen bekommen. Damit mehr Menschen davon erfahren, können Buchhandlungen Social Media nutzen.
3: Plattformen wie Instagram, TikTok und so sind besonders hilfreich, weil halt einfach viele junge Erwachsene und Jugendliche dort täglich unterwegs sind und da surfen und einfach eine Zeit damit verbringen. Und Buchhandlungen können halt dort neue Erscheinungen zeigen und kurze Präsentationen und Buchempfehlungen geben, eine Reaktionen ankündigen und einfach lustige Videos auf dem Alltag herzeigen und einfach allgemein mehr von der Buchhandlung herzeigen online.
0: Wir wollten deshalb wissen, folgen Menschen überhaupt Buchhandlungen auf Social Media und könnte Social Media sie dazu bringen, öfter in einer Buchhandlung einzukaufen?
1: Und dazu haben wir eine kurze Umfrage gemacht. Hören wir uns jetzt an, was die Befragten dazu sagen.
0: Folgen Sie Buchhandlungen auf Social Media?
4: Nein, aber ich liebe es, Buchhandlungen zu besuchen.
5: Ja, also ich folge Thalia auf Instagram und TikTok.
6: Nein, leider nicht.
0: Und du?
7: Ich persönlich jetzt eigentlich auch nicht.
8: Nein, ich folge keine Buchhandlungen.
9: Ja, ich folge Thalia und Keltenbuchhandlung.
10: Ja, folge ich. Einer tatsächlich.
0: Und welche ist die?
10: Thalia, also einfach das Bekannteste, ja.
0: Okay, danke schön.
1: Unsere Umfrage zeigt, dass Social Media für Buchhandlungen eine gute Möglichkeit sei, sichtbarer zu werden und mehr online aufzutreten. Auch wenn nicht alle halt die Buchhandlungen folgen, können sie halt kurze Videos, Buchtrends und interessante Empfehlungen darauf aufmerksam machen und so eine Aufmerksamkeit kriegen. Und durch die Aufrufe werden sie ja häufig vorgeschlagen und auch Werbung könnten sie betreiben dadurch.
0: Genau, und besonders wichtig ist es, dass Buchhandlungen nicht nur Werbung machen, sondern ihre Followerinnen und Follower etwas bieten, zum Beispiel Tipps für neue Bücher, Empfehlungen für verschiedene Bucharten oder Informationen über Veranstaltungen und Aktionen.
1: Social Media kann Menschen also zuerst online erreichen und wenn die Buchhandlung dann zusätzlich eine gute Beratung, eine angenehme Atmosphäre und besondere Aktionen im Geschäft bietet, kann sie neue Kunden gewinnen und bestehende Kunden stärker an sich binden.
0: Damit sind wir am Ende unserer Radiosendung. Vielen Dank fürs Zuhören.
11: Vielen Dank fürs Zuhören. Wir hoffen, dass unsere Themen für euch interessant waren und ihr einen guten Einblick in den Buchhandel bekommen habt. Wir verabschieden uns somit und wünschen euch noch einen schönen Tag.

0: Die erste Oktave symbolisiert die Liebesvereinigung des Männlichen und Weiblichen. Die göttliche Liebe von Shiva und Shakti.
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Damenseidenstrümpfe sind unschätzbar. Eine Vizekönig ist ein Fauteuil. Weltanschauungen sind Vokabelmischungen. Ein Hund ist eine Hängematte. La amour, vive dada. Als am 5. Februar 1916 in Zürich von Hugo Ball und seiner Freundin Amy Jennings das Kabarett Voltaire eröffnet wurde, das als Geburtsstätte der Dada-Bewegung gilt, konnte niemand vorhersehen, dass genau nach 40.329 Tagen es eine Sendung namens Dada Zap geben wird. Was ist Dada, fragen wir. Die Frage, was ist Dada, ist undadaistisch und kann man nicht begreifen. Man muss es erleben, sagte Richard Hülsenbeck, einer der Mitbegründer des Dadaismus. Also, liebe Dabazapistas, liebe Dadazapistas, Hermann Mittersack-Schmöller, a.k.a. Namre Relümsch-Kasaretim, a.k.a. The Mad Professor, fragt, ist Dada vorbei? Hat uns Dada heutzutage noch etwas zu sagen oder gemäß der Dada-Doktrin nichts zu sagen oder was? Dabazap verwandelt sich in den nächsten 59 Minuten 24 Sekunden in Dada-Zap. Wir machen unser eigenes Dada-Doktrin.

Gachi Beribimba, Glandridi Laula Lonni Cardoni, rezitierte Hugo Ball damals und die Talking Heads haben den Text 1979 vertont. I Zimbra war das.

woher kommt eigentlich Dada, fragen wir. Um den Namen Dada ranken sich mehrere Legenden. Erstens, hat vielleicht einer der Dadaisten den Namen beim zufälligen Durchblick des französischen Wörterbuchs eines Diktionärs gefunden? Dada ist ein kindlicher Ausdruck für Steckenpferd. Zweitens, einer anderen Version zufolge leitet sich der Name vom russischen Wort da ab, was ja bedeutet. Und eine andere, drittens, eine andere Theorie besagt, dass die Dadaisten von dem Seifenhersteller Bergmann und Co. inspiriert wurden, dessen Logo ein Steckenpferd enthielt. In einem Dada-Manifest hieß es, Dada ist die beste Lilienmilchseife der Welt.

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In diesem Song der einstürzenden Neubauten Let's Do It Dada haben wir einige Verweise auf wichtige KünstlerInnen des Dada. Name-Dropping der wichtigsten KünstlerInnen macht er. Der Blixer Bargeld. Das lyrische Ich gibt's vor mit John Hartfield und Hannah Höch, mit Kurt Schwitters, George Grossoff vertrauten Fuß jetzt gestanden zu haben, selbst Joli Fanto den Wortsplitter aus Hugo Balls berühmten Gedicht Karawane habe er persönlich gekannt. Stichwort Joli Fanto, das elektronische Duo Za mit einem Rufzeichen hinten aus Spanien hat die ersten Zeilen des Gedichts von Hugo Ball verwendet und der Song geht dann über in einen verfremdeten Flamenco. Sehr interessant, finde ich.

0: Dada. Dada ist gleich Schnipselkunst. Passt ja auch irgendwie zu unserer Sendung, die ja auch eine Schnipselsendung ist. Wir machen Dada. Max Ernst jetzt.
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0: Wir fragen, ist Dada politisch? Ja, sagen wir. Dada ist politisch, vor allem der Berliner Dadaismus war explizit revolutionär und linksradikal. Künstler wie zum Beispiel John Hartfield, George Goss, Hannah Höch nutzten Fotomontagen und Satire, um faschistische Tendenzen und den Militarismus direkt anzugreifen. Und heute

0: die Dadaisten und auch einige Innen verstanden sich als Gegenpol zum Wahnsinn der oder in der Welt. Ist ja 110 Jahre später noch gültig, oder? Lauschen wir nun dem Song einer Gruppe namens Von Seiten der Gemeinde, die aus dem Tiroler Oberland kommt, bestehend aus den Musikern Jozep, Chris Fader und Desta. Sie ist zwar nicht unbedingt Dada, aber wir fassen den Begriff ja weiter größer, globaler auf und auf alle Fälle kritisch. Schnipselkunst in musikalischer Hinsicht. Die Band ist bekannt dafür, Samples aus TV-Sendungen etc. zu verwenden, oder? Auf alle Fälle beeindruckend. Konzentriertes Zuhören ist für euch, liebe Daba und Daba-Zapistas und Dada-Zapistas, notwendig, glaube ich.
1: Guter Gott, hilf allen in Entscheidungspositionen, sich ihrer Verantwortung bewusst zu sein und lass sie gute Entscheidungen zum Wohle aller, die in dieser Stadt leben, treffen. Wir bitten dich.

Wie schaut's mit Dada nach Dada aus, fragen wir. Gute Frage. Neue Deutsche Welle, Punk fallen uns ein. Und wie hat der Kulturkritiker, Musikkritiker und Universitätsdozent Grill Markus geschrieben? Das hören wir gleich nach einem kurzen Zwischenspiel von den Sex Pistols.

Die Frage nach einer Ahnenreihe in der Kultur ist müßig. Jede neue Manifestation in der Kultur schreibt die Vergangenheit um, macht aus alten Unpersonen neue Helden und aus alten Helden Leute, die besser nie geboren worden wären. Neue Akteure durchkämmen die Vergangenheit nach Ahnen. Schließlich bedeuten Ahnen Legitimität. Und Neuheit bedeutet Zweifel. Aber zu allen Zeiten tauchen vergessene Akteure aus der Vergangenheit nicht als Ahnen, sondern als Vertraute auf. Wer bringt dann den Vergleich zwischen Rock'n'Roll und Blues? Oder die 70er Jahre, wo Walter Benjamin modern war, wo die Sex Pistols neue, unter Anführungszeichen, Wege gingen.

Und was kommt jetzt, liebe Tabazapistas, beziehungsweise Dada Zapistas? Eine Band mit dem Namen Herbst in Peking als Referenz oder Verneigung vor dem surrealistischen Autor Boris Vian.

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0: Nach den Küssen aus Stahlbeton müssen wir, glaube ich, jetzt dem grünen Winkelkanu den Hals herumdrehen. Palais Schaumburg ist das.
1: Grünes Winkel.

gerade eine WhatsApp-Nachricht bekommen. Horcht eh mit Kopfhörner. Sand besser. Rufe Spezi an. Keinen Akne mehr. Autovervollständigung statt Verständigung? Oder aber da?

bitte verstehst du, Mann, der erste Mann aus Bobostan und beantwortet dann und wann eure Fragen. Ein gewisser Volk aus dem siebten Hieb hat uns emaniert. Dada ist heute das Thema, habe ich auf Instagram gelesen. Ich bin ja absoluter Reggae-Fan. Sag, gibt es auch Dada-Reggae? Lieber Volker, wirklicher Dada-Reggae ist mir nicht bekannt, aber wenn man davon ausgeht, dass Dada die Schiene gelegt hat für Collagen, Cut-Ups, Verfremdungen durch Dubs und so weiter, dann kann ich dir was vom legendären Lee Scratch Perry, der Musikjournalist Lloyd Bradley, schrieb über ihn. Lee Scratch Perry ist der Salvador Dali des Dub anbieten. Fire Dali heißt die Nummer. Für dich, Volker, hör die Signale. Bye, bye.

0: Und, wir tabazappen weiter. Gott sei Dank ist das ja keine Bildungssendung. Ja, Gott sei Dank ist das keine Bildungssendung. Es gibt keine Infos mehr. Für nähere Informationen wenden Sie sich an den Schultheiß von Misslingen, wo Vermizin und Alkohol offen auf der Straße verkauft werden. Wer 3 Promille Alkohol im Blut erreicht, kriegt den Verdienstorden am blauen Band. Hat er leider knapp verfehlt, unser Dofer. Wir haben über diese Enklave im ansonsten demokratischen Operettenstaat schon mehrere Reportagen gesendet. Man kann übrigens alle Tabazaps nachhören auf der Website cba.media oder der Seite der Radiofabrik. Oder ihr gebt einfach in einen Browser eures Vertrauens Tabazap ein. Ihr findet's. Ja, es hat sich nicht viel verändert in Misslingen. 70% der hier ansässigen weiblichen Bevölkerung heißt Freier oder Eva, 60% der männlichen Adolf, Herbert oder Jörg. Die John Otti Band spielt jeden Tag zum Veitstanz auf. Am Abend gibt es Lichterfeste in den mit Kornblumen bewachsenen Vorgärten. Überall sind riesige Scheinwerferanlagen installiert, um Chemtrails zu beobachten. Und Schilder und Plakate überall. Wetter statt Klima oder beste Option Remigration oder Blau ist in. Vor der Kirche ein kleiner Plakatständer mit der Inschrift Urbi et Orban und Rosenkranz in 88 Minuten. Ach ja, ein Flughafen wird auch gerade gebaut. Die hier ansässige Fluglinie heißt Air Bert. Und die blauen Fahnen knattern.
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Auf der Insel. Ob er schon den Kiffer orthopäden und den Leatherman getroffen. Verstehst du, Mann? Noch nicht. Ob er der ließ, glaube ich, der Pazapistan oder Bobustan. Jo, Greta, das Meer. Es gibt nichts Schöneres als das Rauschen des Meeres. Was wir bitte? Haben wir schon gehabt einmal? Ja, macht ja nichts, ist ja eh von mir. Genauso wie der Name der Sendung, die sie gerade hört. Gehen Sie, Herr verrückter Professor. Ja, und der Superwitz, mit dem ich schon Generationen zur Weißglut getrieben habe, erzähl ich auch noch. Haben Sie keine Loni? Nein. Habe ich mir gedacht. Ja, und wer ich so auf Greta sitze, fällt mir Meltemi-Gedicht ein. Meltemi, wisse, der Wind, das himmlische Kind, das bläst auf der Insel Greta. Ja, tada, da hat sie's Hirn wollen, wann es voll ist. Hat. Ja, geht davor aus. So, der Meltemi ist ein Dada-Gedicht, brauche ich gleich nicht sagen, aber also, der Meltemi, melde mich oder melde mich nicht, mi meld emi. Ich melde mich. Du kenne mich. Mich melde mich nicht mehr aus. Ja, so ins Philosophieren kommt man da bei einem Usel oder zwei. Ja, besser Dada als Gaga, so wie. Also, Putin, schleich dich aus der Ukraine, Trump, geh ins Asylum und Netanyahu in Häfen. Das war's für heute. Melde mich nächstes Mal.

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2: Liebe Dada Zapistas, das war Alice Cooper mit Dada vom gleichnamigen Album aus 1983. Cooper war ja mit Dali sehr eng befreundet, und wenn man in dieses Album hineinhört, gibt es rätselhafte Texte, düstere Melodien. In einem Interview hat Alice Cooper gesagt, dass er selbst diese Rätsel nicht entschlüsseln kann, und er hat gesagt, dass Dada das Album ihm unheimlich ist. Ja, und kein Dada Zapp ohne die Residents, die jahrelang hinter riesigen Augenmasken auftraten. Sie haben Nancy Sinatra's Hit These Boots Are Made For Walking dekonstruiert. These Boots Are Made For Walking and They Walk Over You. 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

0: Und zum Abschluss fladere ich was von Karl Valentin, einem Wegbegleiter des Dadaismus.
1: Der letzte Vers, sind's froh? Den ersten Vers sang ich am Anfang, den letzten Vers sing ich am Schluss. Die anderen waren zwischendrinnen, das Ganze war ein Hochgenuss. Schad, dass ich jetzt aufhören muss.
0: Ja, das kann ich nur unterschreiben. Und ganz zum Schluss gibt's The Young Gods mit der wunderschönen Textzeile am Schluss. So geschieht es, die Revolution, die Revolution. Da, bis zum nächsten Mal.

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Viel Single to you, man. 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
2: K3 mit der Totengräber.

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0: The Mary Poppins mit The Gull.

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Maria, Salvo, Cavracchi, Limoncello.

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0: Chili and the Whale Killers mit Who's Gonna Throw the First Stone.

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0: Die Querschläger mit der Ruhr.

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8: Liebe Hörerinnen und Hörer der freien Medien, hier spricht Julian Ehrenreich von Radio B138 und ich freue mich ganz besonders, heute hier und jetzt mit Ihnen gemeinsam die Band Liter begrüßen zu dürfen. Herzlich willkommen hier im Radiostudio B138.
7: Hallo.
9: Hallo, ich
10: Hallo.
9: Hallo.
10: Servus.
8: Ja, und wie es gut passt, auch für die heutige Zeit, führen wir dieses Interview sozusagen hybrid. Also Leona besucht mich live in unserem Podcasting-Studio und zugeschaltet ist uns Elsie. Herzlich willkommen.
11: Hallo.
8: Pauli und Noah.
12: Hallo.
10: Hallo.
8: Gemeinsam sind sie die Band Lita. Lita setzt sich zusammen aus den beiden weiblichen Parts.
7: Genau.
8: Genau.
7: Hälfte, Hälfte haben wir gemacht.
8: Ja, also ich habe recherchiert natürlich mit der Hilfe der künstlichen Intelligenz und das gleich rausgefunden.
11: Echt? Wir sind schon auf KI?
8: Ja, tatsächlich. Also den Check habe ich schon gemacht. Ich finde, da kommen echt gute Sachen raus. Ich probiere es mal ohne und werde euch auch ein bisschen mitteilen, was die KI so über euch erzählt hat.
7: Okay, da bin ich sehr gespannt drauf.
8: Also die das ist gut. Leona sieht, ich habe da zum Beispiel mal Poison mitgenommen, den Text.
7: Ah ja, cool. Ja, das hat ein Fan von uns tatsächlich auf Genius Lyrics transkribiert und hat das extra hochgeladen. Das waren nicht mal wir. Also das war
10: echt?
7: Ja, hat uns sehr gefreut.
8: Ja, genau darüber werden wir plaudern in diesem Szenenwechsel mit der Band Lita, mit ihrer musikalischen Geschichte, mit dem, was demnächst für Sie, liebe Hörerinnen und Hörer, drauf wartet, live erlebt zu werden und natürlich ganz viel Musik von der Band. Lita ist eine österreichische Band, Headquarter wahrscheinlich in Vienna.
7: Genau. Obwohl ich aus Kirchdorf komme, muss ich dazu sagen, deshalb bin ich auch hier vor Ort jetzt.
8: Props gehen raus für Leona, die Provinz wird hier auch hochgehalten. Und Oberösterreich, muss man ja sagen, ist ja keine Schande für das Musiklabel Austria.
7: Absolut nicht.
8: In diesem Sinne, liebe Hörerinnen und Hörer, würde ich sagen, lassen wir zunächst mal die Musik für Lita sprechen. Und das Schöne ist, dass die aktuelle Single noch taufrisch ist und sie heißt Poison und ich wünsche viel Vergnügen.

0: Poison ist das, die aktuelle Single von Lita. Sie hören Szenenwechsel in den freien Radios. Hier spricht Julian Ehrenreich und wow, also Fake Impressions of a Smile gibt es hier nicht.
1: Wir haben nur echtes Lächeln.
0: Wir sehen uns jetzt gerade und das ist nett, es geht auch alles virtuell. Die Band Lita muss sich ja auch mittlerweile, glaube ich, ganz gut koordinieren. Wie macht sie das sonst so?
1: Also wir sehen uns eigentlich einmal in der Woche zum Proben. Und sonst telefonieren wir auch gerne mal, sage ich. Und wir sind ja auch beste Freunde, muss ich dazu sagen. Also wir freuen uns immer, wenn wir uns sehen können. Und also ich
2: ja, oder zum Beispiel, also das, dem stimme ich zu, aber zum Beispiel auch durch unsere Gigs können wir auch manchmal in längeren Zugfahrten viele tiefe Gespräche führen und Sachen organisieren.
3: Das ist sehr schön, dass wir eigentlich seit Anfang diesem Jahr auch sehr viel begonnen haben, außerhalb von Wien zu spielen. Und das ist halt besonders toll, weil wir oft irgendwie mit dem Zug hinfahren, weil wir das irgendwie nutzen, nur wenig Sachen mitzunehmen und dann auch öffentlich zu fahren. So drei von uns haben das Klimaticket, Hashtag Werbung dafür. Aber
0: Klimaticket für KünstlerInnen in Österreich, for free, das ist unsere Forderung.
1: Ja, das wäre ziemlich cool. Ja.
0: Sowieso für alle jungen Menschen, toll. Oder?
3: Da entstehen immer richtig coole Gespräche einfach, wenn wir da fahren, weil wir können als reden, was müssen wir als Nächste machen, das und das aufnehmen, zack, zack, zack. Und dann blöden wir einfach nur noch rum, die restliche Zugfahrt. Also es ist immer ganz toll, wenn wir da fahren und Landschaft im Hintergrund und tolle Gespräche.
1: Wenn wir es alle rechtzeitig zum Zug schaffen, muss ich dazu sagen.
3: Ja, ich habe einmal den Zug verpasst.
2: Was ich auch.
3: Das war peinlich.
2: Und meistens haben wir es auch sehr lustig, weil wenn wir dann in einem Hotel schlafen oder in einem Airbnb oder in der Venue, je nachdem, das ist auch einfach immer richtig lustig, dann zu viert im Hotelzimmer noch bis in die Nacht hinein wach zu sein, Blödsinn zu reden. Also
0: gibt es da auch Rituale, die man nach dem Gig macht? Macht sie da auch irgendwas Spezielles, so Yoga oder weiß ich nicht?
3: Na, wir machen davor ein Ritual.
0: Okay.
3: Wenn man auf unserem Instagram oder unser Tourvlog schaut, dann sieht man das immer wieder. Da haben wir so ein kleines Ritual.
2: Ein bisschen suchen,
1: ich kann es aber kurz beschreiben. Also wir singen immer Rolling in the Deep von Adele und dann währenddessen am Boden stampfen und dann machen wir so.
2: Und dann immer fester. Mitte.
0: Also sehr powerful, oder? Wow.
1: Ja, es haben schon Leute mal gesagt, die, aus dem Publikum, was habt ihr da davor gemacht? Wir haben euch nämlich gehört von hinter der
0: Bühne.
1: Wir haben das nicht gewusst, dass man uns nach vorne gehört hat. Das war ein bisschen witzig.
0: Ja, vielleicht ist das ja auch bald was für die Fans, wo man mitmachen kann.
1: Stimmt.
0: So gemeinsames Warm-up.
2: Also was ich sagen kann, was auf jeden Fall immer ein Post-Show-Ritual ist, wenn wir zu viert in einem Hotel sind, ist es dann, also erstens einmal manchmal was trinken, aber auch zum Beispiel, wer geht jetzt duschen als erstes und dann...
1: Wer geht aufs Klo als
2: keine
1: erstes?
2: Ahnung. Wer geht aufs Klo und dann Ding und...
3: Es hat auf jeden Fall sehr viele Schulland-Vibes.
4: Ja, das ist irgendwie immer so eine große Frage.
0: Das berichten viele Bands, ja. So vom Feeling.
1: Klassenfahrt irgendwie immer.
0: Ja, ihr habt den Spirit. Also liebe Hörerinnen und Hörer, ich war jetzt ja auch sehr begeistert, wie ich euch zusehen konnte, wie ihr alle die Single Poison gefeiert habt. Also Pauli zum Beispiel hat jetzt da wirklich die Moves wie Adele gemacht.
3: Ja. Das schon.
0: Vielleicht auch noch, ihr seid unglaublich spontan. Also ich habe Leona letzte Woche angerufen, glaube ich.
1: Genau.
0: Und da wart ihr gerade in London.
1: Nein, nur ich war
3: nur
1: in London.
3: Nur die Leona war in London.
0: Ja, also
1: ich war echt vermisst, muss ich sagen.
0: Ja, ich habe noch gar keine Zeit gehabt. Okay. Ich würde sagen, gehen wir zur Nummer Poison. Also wenn ich sie jetzt mal so als Hörer irgendwie beschreiben kann, es ist eine richtig geile energetische Mischung aus, ja, keine Ahnung, so ein bisschen grungig habe ich was rein interpretiert, wenn das irgendwie passt, aber es macht irgendwie viel, also es ist nicht so schlampig wie Grunge, sondern durchkomponiert, ist gut aufgebaut, Wahnsinn Text, also ja, ich streue euch mal Rosen.
1: Das freut uns sehr, danke.
4: Danke sehr.
2: für uns soll's rote Rosen regnen.
0: Und ganz viele Likes, das ist ja leider die Ökonomie, die man mal bedenken muss. Also jetzt unbedingt mal auschecken, Lita im Social Media, und es gibt auch alle Veröffentlichungen anzuhören in den klassischen Streaming-Plattformen. Macht's genau. Das bitte auch. Also das ist jetzt auch der Aufruf hier bei Szenenwechsel. Und Lita ist, bin ich davon überzeugt, also das wird jetzt diesen Sommer auch von euch wieder mal bewiesen. Ihr seid einfach live auch eine Granate.
1: Ja, es macht uns auch sehr Spaß, sehr live zu spielen. Ich würde sagen, wir kommen eher von der Live-Seite. Also wir haben letztes Jahr einfach alles, was an Anfragen gekommen ist, zugesagt und haben teilweise dann so 3-mal in 2 Wochen am Gürtel gespielt oder so. Und
0: ja, das habe ich mitbekommen.
1: Ganz, ganz viel einfach alles gemacht und dann am Schluss dann irgendwann keine Leute mehr gekommen, weil wir so oft gespielt haben.
0: Aber, ah, Liter schon wieder. Okay.
1: Ja, voll. Ich glaube, ja. Es hat sich aber ausgezahlt, weil wir sie einfach zusammen gespielt haben, so ein bisschen in Beatles-Manier im Cavern Club, haben wir das am Gürtel gemacht und generell waren wir sehr fleißig und ich glaube, das hat sich sehr ausgezahlt, weil man kennt sie dann schon irgendwie und man weiß. Also man, ich weiß nicht. Kann schon immer ein bisschen voraussehen, wie der Gig wird. Und das ist bis jetzt immer cool war.
0: Tatsächlich.
1: Es sind irgendwie noch nie Probleme beim Gig gewesen mit euch.
3: Ja, vor allem wir haben dieses Jahr auch, egal wie groß der Gig ist, irgendwie, man kann sich so viel mitnehmen und man irgendwie jedes Mal, wenn man spielt, man wächst auch so als Einheit, als Band, aber auch musikalisch so viel, einfach viel mehr als in einer Probe, einfach gemeinsam zu spielen. Und es passieren ja so viele Dinge spontan, dann fliegt dem Noah wieder die Gitarre runter oder so.
5: Das ist mir jetzt seit längerem nicht mehr passiert. Also ich finde, diesen Mythos können wir langsam abschaffen.
1: Musst du sagen, der Noah ist 2 Meter groß, das ist ein bisschen gefährlich, wenn die Gitarre von so einer Höhe runterfliegt.
5: Ja, die hält das schon.
3: Ist nachher ist stark. Cool. Ja, eine Noppe ist schon verbogen auf der Gitarre, das weiß ich. Naja, aber wir haben... Ja, ein
0: bisschen Rock'n'Roll gehört dazu.
3: Auf jeden Fall,
5: ja,
3: das gehört dazu, die zerrissenen
5: Jeans. Spontanität, bisschen Unpredictableness, das gehört dazu.
0: Also,
3: nein, ich finde es super, dass wir so
2: ja, spielen. Aber ich wollte noch sagen, was vielleicht auch die Leute interessieren könnte, ist eben, apropos live, ist eben, dass wir ja unsere Sachen eigentlich meistens so im die entstehen eigentlich so im Proberaum, werden die Songs so zusammengefügt und dadurch ist es irgendwie live dann einfach quasi genau dasselbe und dadurch, ich weiß nicht, habe ich immer das Gefühl, sind wir einfach eine coole Liveband, weil es eigentlich eben ja, so wie im Proberaum einfach live ja, ist und genau.
0: Elsie, das ist auch, du hast ja zu, also ich habe ja gesagt, ich sage was die KI sozusagen rausspuckt. Mhm. Und ich habe jetzt da gerade eine benutzt von einer großen Suchmaschine. Und die sagt auf jeden Fall, dass Lita eine geniale Liveband ist und das auch schon unter Gigs unter Beweis gestellt hat, die eher ungewöhnlich sind. Da war irgendwie Jugendliteraturpreis oder so, habe ich gelesen. Hat sich das die KI ausgedacht?
1: Ja, das stimmt wirklich. Nein, das stimmt.
3: Also erstmal muss man sagen, welcher Roboter ist zu unserem Gig gekommen, dass man das überprüfen kann. Aber wir haben wirklich ausgewöhnliche Gigs gespielt, in so kleinen Theatern auch schon. Ich meine, das passt doch irgendwie gut zu unserer Ästhetik dazu. Voll. Also ja, es stimmt wirklich, aber vielleicht will da die Elsie mehr darüber erzählen, über den Literaturpreis. Ich glaube, da kann sie mehr sagen.
2: Ja, der Chef von dem Ganzen ist ein alter Bekannter von meinen Eltern und der hat mich gefragt, ob wir das spielen wollen und ja, das war ganz lustig irgendwie, weil wir waren dann so die Rockband und dann war das aber so und die mit ihren schlauen Texten und so, aber es hat irgendwie trotzdem gepasst, also das war halt ein, es war trotzdem cool.
5: Was ich so lustig fand dran war halt eben so die Setlist im Generellen, weil wir als allerletzten Song hatten wir einen Song, der heißt Someone Else Inside. Und der ist halt so also die Verses sind so super, es ist super bedrohlich.
1: Der kommt auch
5: so.
1: aufs Album, sage ich gleich dazu.
5: Da kommt auch aufs Album.
0: Jetzt müssen wir weitermachen, da leckt es gerade ganz kurz. Nur lass dir noch ein bisschen Zeit. Also
1: ich weiß, was er sagen wollte, glaube ich. Auf alle Fälle haben wir den ruhigen Song am Schluss gespielt und die Leute, also wir wollten eher die Leute zum Tanzen animieren und dann hat es eher die Leute zum Rausgehen animiert.
5: Ja, eben, nein.
0: Also, liebe Hörerinnen und Hörer, wir hören es. Lita plaudert hier auch ordentlichst aus dem Nähkästchen. Und das Ganze geht hybrid über die Bühne. An dieser Stelle spielen wir einfach schnell Musik ein und dann kommen wir nochmal zurück. Ja, Liter auschecken, liken, kommen. Der nächste Gig, den kündigen wir nach dem Song an. Und das ist Arrow.

0: Ja, Lieder können so einiges. Nicht nur grungig, rockig, sondern auch epochal.
1: Ja, das inspiriert uns sehr und interessiert uns sehr, würde ich gerade sagen.
0: Nein, mir fehlt jetzt, was singt Adele? Hymnen, oder? Hymnisch ist es eigentlich.
1: Das stimmt. Wobei ich sagen muss, dass Adele jetzt nicht unsere größte Inspiration ist, sondern eher unser Ritual.
0: Na voll. Also das würde jetzt auch nicht so passen.
2: Es ist lustig, mir gerade diesen Song irgendwie wieder zu hören, weil ich den nämlich so lange habe ich die Aufnahme nicht mehr gehört. Weil ich mich nur darauf fokussiert habe, so den nur mal live zu hören, halt auf der Bühne oder halt, wenn wir den machen.
1: Genau, aber wann hört man seine eigene Musik?
2: Es ist lange her, dass ich mal. Nee, eben, es ist lange her, dass ich mal den ganzen Song mal von Start to Finish mal durchgehört habe.
1: Alle außer der Pauli hören es nicht so oft.
3: Nein, ich finde das immer so peinlich, ich weiß nicht. Ja, bitte, Elsie.
4: Darf ich eine Anekdote erzählen zu diesem Song? Und zwar, ich finde es so lustig, weil. Dieser Song, als er entstanden ist, das war auch so lustig, weil irgendwie waren wir da im Prater und die Leon und ich haben uns dann so an die Lyrics gesetzt und dann waren wir so in einem, also davor hatten wir ein Fotoshooting mit der Band im Prater, das war sowieso lustig und so und dann sind wir da herumgegangen und dann hat ein Typ uns einfach angesprochen und war so, ja, wollt ihr bei einer Fernsehsendung mitmachen und es ist so irgendeine Verkostung oder so irgendwas. Und dann sind wir da hingegangen und haben uns gedacht, boah, jetzt kommen wir ins Fernsehen und Ding. Und er hat irgendwie gesagt, dass das so voll das tolle Essen ist und so. Und dann, ja, magst du mal weitererzählen, Leona?
1: Ja, ich kann gerne weitererzählen. Wir waren dann
0: also, liebe Hörerinnen und Hörer, wir sind mega, also cool, also völlig aus dem Nähkästchen. Wir sind im Prater und die Band Lieder bekommt ein schräges Angebot.
1: Genau, da waren wir aber nur mehr die halbe Band eigentlich und dann sind die Elsie und ich zu diesem Michelin-Star-Chef-Koch-Essen eingeladen worden und waren dann in einer Reality-Sendung am Ende.
0: Die kann man auch anschauen?
1: Ja, die kann man auch anschauen. Ich weiß nicht, wie die heißt. Ich glaube irgendwie so.
4: Ja.
1: Es ist so ein bisschen wie Gordon Ramsay Hell's Kitchen, nur mit diesem anderen Typen, ich weiß nicht, wie der heißt, ich glaube irgendwas Alain Weißgerber oder so.
0: Dieser Name sagt mir auf jeden Fall was. Das ist ein Starkoch, der, glaube ich, wo kocht der? Im Steirereck oder so.
1: Gut, das kann sein, ja.
4: Und der hat quasi, war auf jeden Fall komplett absurd, sorry, weil irgendwie wir dann so da gesessen sind, wir dachten, ja, jetzt werden wir halt ein bisschen bekocht und dann gehen wir wieder. Und dann hat das aber irgendwie so 5 Stunden gedauert
1: und wir durften
4: und
1: nicht gehen.
4: Es ist immer so ein urkleines Gericht gekommen. Halt so typisch feines Essen und dann durften wir nicht gehen und so und es wurde immer crazier, weil dann ist so noch halt eben irgendein Typ gekommen, irgendein hat plötzlich begonnen Geige zu spielen und so.
1: Ein Typ war Zirkusartist.
4: Und später. Genau, also es war wirklich.
3: Man muss dazu
4: lustig
3: sagen, wenn es um Essen geht, davon, es geht nicht um den Song Boys, sondern um Arrow, wie es hergeschrieben wurde. Nicht, dass es jetzt falsch verstanden wird. Ich glaube, das Essen war gut, oder?
1: Naja.
4: Achso, das meinst du. Ja,
1: das war schon ganz gut.
4: Vor allem, dann war noch das Ding, dass ich im Interview halt so gesagt habe, weil die haben dann immer die Gäste gefragt, wie sie das Essen fanden und dann irgendwas hat mir halt nicht so geschmeckt und dann habe ich so gesagt, naja, fand ich jetzt nicht so gut und dann haben die das einfach rausgeschnitten.
1: Ja.
0: Also man kann es anschauen, ist es Puls 24 oder ATV, rückt's raus, was ist es?
1: Ich bin mir nicht ganz sicher, man muss es glaube ich nur eingeben.
4: Aber wir sind wirklich nur so von dem insgesamt Koch wahrscheinlich eine Minute drinnen.
0: Ja, also genau, also man bekommt ja wirklich im Radio wirklich was für seine Beitragsgebühren, ja, das muss man sagen. Also hier ist wirklich bei uns 100% Liter, also nicht nur so eine Minute.
1: Das stimmt. Die wahren Geschichten werden jetzt
0: mit Geschichten wie aus einem kulinarischen Fiebertraum. Also ich bin schon, ihr müsst mir es unbedingt im Anschluss schicken. Vielleicht können wir es ja in den Shownotes reingeben, weil ich finde schon,
1: gern machen.
0: Also das gehört natürlich schon angeschaut.
1: Voll, das war unser Fernsehdebüt, glaube ich, oder Elsie?
4: Ja.
0: Aber ich finde das cool, weil wir haben ja zuerst auch, Pauli hatte gesagt, die Ästhetik, ja, und Lieder hat eine besondere Ästhetik und trotzdem ist es okay, halt hier auch ein bisschen leger, locker zu scherzen und ihr macht solche Sachen, also seid da halt voll offen. Aber vielleicht trotzdem zur Ästhetik von Lieder. Wie kann man sich das vorstellen, wenn man es jetzt hört? Nein, wenn man es nicht hört, wenn man euch sieht quasi, aber wie kann man das beschreiben, was man sieht?
1: Das ist eigentlich ganz lustig, weil wir schminken uns immer so wie so Puppen und Clowns irgendwie so weiß im Gesicht und haben jetzt ganz neue Kostüme von Schaut gerne auf Instagram Leonie Valentina mit Y, also Leonie mit Y, Valentina mit Y.
0: Leonie mit Y, genau, Valentina, unterstrich, einfach zusammen.
1: Zusammengeschrieben, genau, und die hat unsere Kostüme jetzt designt und genäht. Und ab, seit dem letzten Konzert haben wir die jetzt an, also neue Kostüme. Davor haben wir es selber genäht gehabt und wir sind 4 Spielkarten, also jeder von uns.
0: Ja, genau, das ist schon mal aufgetaucht, ja.
1: Und der Gedanke dahinter ist irgendwie ein bisschen, dass wir süß ausschauen, aber jetzt nicht unbedingt die süßeste Musik machen. Also es ist schon manchmal passt. Ein bisschen süß.
4: Genau, also einen Kontrast zu zeigen und ja.
1: Genau.
4: Also
1: und ich finde es ja lustig, dass man irgendwas hat.
4: Kontrast.
1: So ein zusammengehörendes Ding, von dem es 4 Sachen gibt, die aber verschieden sind, die aber trotzdem zusammenkehren. Und das sind für uns irgendwie die Spielkartensymbole. Weil sie sind ja unterschiedlich und werden unterschiedlich eingesetzt, aber sie gehören irgendwie im Deck zusammen. Und es passt irgendwie auch ganz gut zu uns. Also, genau.
4: Ja, es passt auch in unser Universum, weil das Lied der Universum, wenn man sich das mal anhört oder halt unsere Songs, jetzt gibt es ja noch nicht so viele draußen, aber wenn dann das Album draußen ist, sieht man da eindeutig einen roten Faden, dass das alles irgendwie so eine Welt ist, in die man quasi, so eine Traumwelt, in die man flüchten kann. Und in dieser Welt ist es halt eben wie so eine Spielkartenwelt oder halt eine Welt, in der es nicht um unsere jetzige Welt geht. Also es geht nicht um Text, Nachrichten, Instagram, es geht nicht um, also es, diese Elemente spielen einfach keine Rolle. Also es gibt keine Lyrics, wo es darum geht, keine Ahnung, dass man irgendwie, weiß ich nicht, auf Instagram scrollt oder in irgendeinem Anruf ist oder so. Das ist irgendwie so eine Märchenwelt irgendwie und deswegen haben wir uns auch gedacht, dass das gut passt.
1: Genau, und man muss dazu sagen, dass wir das nicht bewusst so gewählt haben. Das kommt, also ist irgendwie so durch die Songs gekommen. Das
0: entsteht durch euren Flow musikalisch,
1: genau,
0: sozusagen.
1: Genau, im Nachhinein haben wir das dann irgendwie auch, sind wir da drauf gekommen, wie wir darüber geredet haben, dass das so
4: im Nachhinein haben wir uns dann so definiert, dann auch nachdem wir geschaut haben, was wir denn für Kunst machen.
0: Ich fasse mal zusammen, die KI sagt dazu irgendwie, ihr macht Eskapismus aus 70er Jahre Lyrics und 90er Jahre Grunge im neuen Gen Z Appeal. Ich finde das nicht gut, also das viel besser jetzt zusammengefasst, euer ästhetisches Konzept, und jetzt verstehe ich auch, was auch die Kritik im positiven Sinne gemeint hat mit Nostalgie.
1: Ja, das ist, glaube ich, ein großes Wort bei uns.
3: Ich wollte nochmal den Begriff ein bisschen auch Eskapismus noch aufgreifen von der KI. Ich finde ihn eigentlich gar nicht so schlecht.
0: Ja,
3: weil,
0: der ist auch von mir. Also ich habe mir das gerade ausgedacht. Danke, Pauli.
3: Achso.
1: Da sieht man wieder, dass nicht der Rumpf da dahinter war.
3: Nein, ich wollte diesen Begriff einfach aufgreifen, weil der, glaube ich, in der heutigen Zeit extrem wichtig ist. Und eigentlich das, was wir ja auch mit den Spielkarten, mit den Kostümen machen, wir sind da nicht eine Karte, wir begeben uns da in eine Rolle rein. Und eben auch, was die Else gesagt hat, es kommt nicht das vor, was im Alltagsleben passiert. Es ist so eine schöne Fairytale-Welt mit Spielkarten, so fast ein bisschen Alice im Wunderland mäßig.
1: Ja, voll.
3: Und da begeben wir uns auch in diese Rollen rein. Und das ist das Schöne irgendwie, weil wenn wir diese Kostüme anziehen, so aber jetzt beim neuen Kostüm habe ich zum Beispiel so einen hofnahen Type, so einen riesigen Kragen einfach. So, ich weiß nicht, wie man dazu sagt, ich sage Kragen einfach. So wie Kermit the Frog in Gelb hat, habe ich in Rot. Und das ist genau das. So, ich bin ja kein Hofnarr in echt, aber
1: naja,
3: irgendwie ist es schön, sich da. Ja, okay, manchmal. Ich bin schon der Bandclown, gell. Aber einfach sich da reinzuflüchten in so eine Sache, in gerade einer Welt, wo so mediale Präsenz so wichtig ist, gibt es aber in unserer Welt und in unserer Kunstwelt gibt es das einfach nicht. Das ist sehr zeitlos, würde ich beschreiben. Und da passt dann eben auch dieser Eskapismus auch gut, weil es nicht, genau das, was die Elsie vorher gesagt hat, nicht konkrete Dinge beschreibt, sondern eher Gefühle rüberbringt.
1: Voll, und ich muss sagen, dass...
4: Ja, und
1: also, sorry, ja. Du kannst erst sagen.
4: Ich wollte nur sagen... Sag du zuerst.
1: Okay, ich wollte nur sagen, dass dadurch irgendwie auch nicht so, also es klingt jetzt blöd, aber es macht da viel Spaß, damit irgendwie so Instagram-Promotion oder irgendwelche Videos zu drehen, weil man eh in dieser Rolle ist und es macht irgendwie auch Spaß, sie da herzurichten, die weiße Schminke raufzutun und ein bisschen Clown und Puppe zu spielen. Ich weiß nicht, ich finde, das dadurch macht es irgendwie, es ist irgendwie cool.
4: Ich will nicht nur cool bis an. Fasching warten.
1: Ja, voll. Also mein Hobby als Kind war verkleiden immer und ich bin froh, dass ich das jetzt jede Woche mache.
2: Nein, ich sag nur, ich hab meistens eh Spaß, mich zu schminken, nur ich weiß nur, beim Poison-Musikvideo war das absolute Qual.
0: Warum?
4: Ja, weil wir keine Schwämme mit hatten.
2: Weil wir hatten keine Schwämme mit, um halt uns das Gesicht wirklich so schön gleichmäßig weiß zum anzumalen. Und stattdessen mussten wir es dann halt mit den Fingern machen.
1: Das sieht und das mir heißt, im Video ab.
2: Und das heißt, aus irgendeinem Grund hab ich mir halt irgendwie so viel zu viel Schminke aufs Gesicht gepackt. Zu einem Punkt, wo ich mein ganzes Gesicht nicht mehr bewegen konnte. Und das, ich glaube, das sieht man auch so ein bisschen manchmal im Musikvideo. Man ist immer nur so, mein Gesicht so, boah, dann war es so, ja, na, jetzt müssen wir noch ein paar Shots drehen, Ich so, ich spüre mein Gesicht nicht mehr, Leute, bitte.
0: I can't feel
2: also,
0: my
2: ja.
4: Aber es passiert doch oft, dass
2: I can't feel my face when I'm with you.
4: Es passiert doch öfters mal, dass wir dann einfach mit dem ganzen Make-up von irgendwelchen Gigs oder Promo-Drehs heimfahren, weil wir einfach vergessen, Abschminksachen mitzunehmen. Also,
2: ja, das stimmt
4: auch. Falls ihr mal irgendwen geschminkt in der U-Bahn seht, der so ausschaut wie wir, das sind wahrscheinlich wir.
2: Das sind wir. Nee, das hat
3: so viel zu sagen wie Elsie. Hm, sag nur, bitte.
2: Nee, ich wollte nur sagen, das war so zum Beispiel, als wir in Gallneukirchen letzte Woche gespielt haben.
0: In Gauli, wie man Oberösterreich sagt.
1: In Gauli, ja.
2: In Gauli war es halt auch so, dass man, da mussten wir eben den letzten Zug erwischen, weil dann die Leona am nächsten Tag dann irgendwie so um 3 Uhr morgens halt nach London geflogen ist.
1: Mit einer Stunde Schlaf.
2: Und
3: crazy Leistung.
2: Und das heißt, wurden dann vom alten Hallenbad wurden wir dann nach Linz geschuttelt, weil der letzte Bus irgendwie dann schon gefahren ist. Aber eben, wir waren halt im Vollstress. Das heißt, und wir hatten glaube ich, keine Absprechgehör dabei. Das heißt, wir saßen dann alle so im Zug dann geschminkt und sowas finde ich, also was muss ich ja sagen, ist dann für mich dann manchmal so, also ich kann Schminke nicht allzu lang bei mir im Gesicht haben, weil das dann immer wird so ein Sensory-Ick für mich.
0: Verstehe ich total.
2: Es fühlt sich, als würde sich so ein bisschen zusammenziehen, aber es ist
1: langsam vor allem,
3: wenn man
1: gewohnt
3: ist. Also, okay. Wenn man auf einer Bühne ist mit Schminke, ist das halt normal, aber wenn man dann halt in den Zug einsteigt, dann kommt man vor dem Stichpunkt Eskapismus wieder zum Stichwort Eskapismus, weil dann will man einfach nicht mehr ein Clown sein, wenn
2: will nicht
3: so 20 echt. Leute anschauen in der S-Bahn. Also das ist dann wieder.
1: Nein, ich sag mal, tagsüber zum Spargang.
3: Kommst zu mir, dann schaue ich nicht als Einzige komisch aus hier.
1: Nein, aber dazu muss ich nur eine Anekdote erzählen, weil das passt eigentlich auch ganz gut, weil wir unseren ersten Gig, also damals war Lita am Anfang, hat es nur noch nicht Lita geheißen, sondern Mad L. Das ist auch sehr geheime Informationen.
0: Mad L, weil also zweimal L quasi.
1: Genau, weil es Elsie und Leona waren und Mad im Sinne von verrückt ein bisschen. Das passt ja eigentlich jetzt zu Alice im Wunderland und so.
4: Und böse, also.
1: Ja, genau. Wütend. Und dann haben aber die Leute also immer Madel gesagt. Also
0: Madel.
1: Genau.
0: Madel und Sodel.
1: Ja. Sodel ist ein sehr toller Name, aber Madel wird man sich jetzt zwar waschechte Madel.
0: Ja, Shoutout an Sodel.
1: Genau, Shoutout an Sodel wirklich. Machen wir sehr gern. Aber was ich sagen würde, wir haben unseren allerersten Gig mit 2 Songs damals in einer Clown-Disco in Wien gespielt.
0: Es gibt eine Clown-Disco, warum weiß ich nichts davon?
1: Ja, das frage ich mich auch. Also, wir haben dort gespielt und es waren ein paar Clowns dort mit getanzt. Das war super lustig.
0: Es ist so ein crazy Universum, wo ihr uns mitnimmt. Elsie.
1: Das ist alles ein bisschen surreal.
4: Nein, ich wollte nur sagen, dass das zustande gekommen ist, weil meine Mama nämlich Klinik-Clown ist und die hat uns das verlinkt, also vermittelt, sage ich jetzt mal. Und ja, wollte ich nur
0: Respekt an die Mama und all ihre Kolleginnen und Kollegen. Ihr macht eine großartige Arbeit und ich finde das richtig genial. Super gut.
4: Aber eigentlich kurz, das war eigentlich so ich kann das nicht so subtle
1: Foreshadowing.
4: Weil damals haben wir noch nicht gewusst, dass wir uns so verkleiden werden. Und dass das dann unser erster Gig war, ist schon ein bisschen lustig.
1: Genau, und das ist sehr lustig, wenn man einen schlechten Tag hat. Und dann denkt man sich, okay, jetzt muss ich einen Gig spielen, oh Gott. Kurz vielleicht, und dann muss ich das Make-up drauf.
0: Ja, Magic Moment, ob das hilft, oder? Ist das Vehikel irgendwie?
1: Extrem, ja, es ist richtig cool irgendwie. Also egal, was passiert so im Privatleben oder wenn man einen schlechten Tag hat oder
0: aber
1: so.
0: Aber ich finde, man merkt es, also wer hört es jetzt einfach auch, ihr seid sehr authentische Menschen. Alle Angehörige der Gen Z, das spielt womöglich auch eine Rolle, wenn es um elektronische Medien und Musikproduktion geht, würde ich mal sagen. Und auch um Fremdwörter, also so subtle forehead oder was?
1: Foreshadowing.
0: Foreshadowing. habe ich jetzt kurz auch nachdenken müssen. Was wollte ich sagen mit der Gen Z? Ja, genau. Und es hilft, glaube ich, doch, so eine gewisse Online-Persona zu erstellen. So, um etwas, also bei mir kenne ich das auch, wenn ich fürs Radio irgendwie mein Gesicht hier halte in Social Media, dann bin das zwar ich, das ist authentisch, aber es ist auch so ein Teil meiner Persönlichkeit. Das ist halt jetzt der, der was ankündigt und sagt. Und so verstehe ich das ein bisschen. So als Medium, um auch das rauszubringen und sich vielleicht was zu trauen, was man sich sonst nicht traut.
3: Ja, auf jeden Fall. Also ich meine, man kann das auch bei den Kostümen nur übertragen. Auch wieder, also die Leonie, nochmal schaut dann die Leonie, die unser Kostüm designt hat, hat gefragt, dass wir unser Instagram-Account, unsere privaten senden müssen. Wir waren so, ja, okay, senden wir das halt. Und dann hat sie diese Kostüme ja designed based daran, was wir im Privaten anziehen würden und das halt extravagant dargestellt. Ich glaube, das beschreibt das ganz gut, weil wir schlüpfen in diese Rolle rein, die einfach noch einmal so eine crazier Extravaganz ist von dem, was wir eh schon sind. Und ich glaube, das wollen wir doch alle insgeheim irgendwie.
0: Darf ich das so sagen? Echte Rockstars sind Elite. Ihr hört Szenenwechsel und jetzt gibt es natürlich wieder Musik. Und im Hintergrund hören wir Elsie's Birdies. Sie sitzt jetzt gerade hybrid in dieser Sendung im Grünen offenbar.
1: Mit Kirchturmglocken.
0: Mit Kirchturmglocken. Yeah. Es ist einfach so herrlich.
2: Allem drum und dran.
0: Ja, schön. Ich möchte auch Danke sagen für alle Hörerinnen und Hörer, dass ihr uns so in euer Universum eintauchen lässt. Und vielleicht plaudern wir ja noch über das, ob es ein Triggerwort ist, wenn man sagt Gen Z oder nicht. Jetzt mal Musik ab.

Noah Sarich war bei dieser Nummer am Gesang. Normalerweise spielt er E-Gitarre bei Lita. Lita wurde gegründet von Leona Sperrer und Lea Carlotta Valenta. Und hinzugekommen sind Noah Sarich und Paul Peschke. Und mit diesen tollen Menschen hören Sie den aktuellen Szenenwechsel in den freien Medien. Mit so viel guter Musik. Lasst der Band ein Like da in den elektronischen Medien und kommt vor allem vorbei, sie live

0: den spielen wir jetzt noch schnell ein.
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10: Und ich freue mich auch schon so auf den Abend. Ich glaube, es wird richtig lauernd.
0: Ja, ich freue mich auch schon hier. Und Lita hört ihr am Freitag in der Container Stage. Und da will ich euch alle sehen, denn da werden wir richtig mit euch gemeinsam für Stimmung sorgen, würde ich mal vorschlagen.
11: Ja, wir freuen uns
12: also
11: schon so
12: Container
11: sehr.
12: Also Container Stage, das wusste ich jetzt gar nicht.
11: Ich hab's auch jetzt vorher erfahren.
12: Ich hab's auch jetzt gerade erst erfahren. Wow. Ja, geil.
0: Wow. Oh Gott, ich hoffe, ich habe das wo aufgeschnappt.
11: Ja, wird schon stimmen, oder?
0: Ja, ihr hört es hier first. Sonst gibt es ein exklusiv, ja, genau.
11: Ja, ich muss dazu sagen, das Rock im Dorf ist halt, also weil ihr hört, das Kirchdorf kommt natürlich, ist das so das Coolste immer gewesen jedes Jahr und das Wichtigste und Beste und Tollste. Und vor 2 Jahren hat es unsere Band noch nicht wirklich gegeben. Und die Elsie, ich und der Noah waren beim Rock im Dorf und haben gesagt, das nächste Mal, wenn es ist, spielen wir mit Lita, weil da hat sie gerade Lita gegründet.
0: Cool.
11: Und dann ist es eben, ein Jahr ist es ja ausgefallen leider. Und jetzt ist es wieder und das hat eigentlich wirklich gestimmt, das nächste Mal. Und es ist.
0: Ja, zuletzt war es also 2024 mit Bilderbuch und heuer dürfen wir Uche Yara begrüßen, die jetzt bei Bilderbuch
11: genau Gitarre spielt.
0: Und Mike Kramer nachfolgt. Lieber Mike, alles Liebe. Ja, sei snacky,
12: Schaut
0: auch in
12: Mike.
0: Zukunft.
12: Genau.
0: Aber was für geile Nachrichten.
11: Das sind wirklich sehr gute Nachrichten. Wir haben uns sehr, sehr, sehr gefreut.
12: Ja,
11: gestern.
12: Super.
0: Ey, wir müssten eigentlich, also die, leider streitet ja die Zeit so voran, ja, aber Gott sei Dank, ein bisschen Zeit haben wir noch. Leona, weil du jetzt gerade neben mir sitzt, mit wem würde denn Lita am besten eine Kollabo machen beim Rock im Dorf Festival?
11: Ui, beim Rock im Dorf Festival war.
0: Ja, direkt, also ihm, genau. Nach eurem Gig oder so.
11: Boah, am liebsten wahrscheinlich eh mit der Uche Yara. Also das wäre schon mein Traum,
13: echt, das
11: natürlich. Ich finde, das wäre richtig cool.
0: Ich glaube auch.
11: So ein,
13: ich meine, früher farblich wäre es Bibiza gewesen, weil der auch so rot-schwarz-weiß hatte. Aber ich glaube, mittlerweile ist er nur noch so weiß-schwarz. Deswegen.
11: Aber so ein Verse von Bibiza vom Liedersong wäre schon noch sehr lustig,
13: weiß.
11: Muss ich sagen. Also
0: ich glaube, das wird auch gut funktionieren.
12: Lustig.
0: Ja, lieber Franz, wenn du das hörst, let's go for it.
11: Ich bin auch immer Fan, wenn sich die Sprachen mischen, nämlich, das wäre auch ganz
12: let's,
11: witzig.
12: Let's also rock, Franz. Franz, wir können ja nicht Franz.
0: Also Franz, this is your new Franz. Das wird funktionieren, weil ich finde, Bibiza hat schon ein bisschen Allüren an den größten österreichischen Musiker Falco. Also ich finde, er hat schon ein bisschen Falco-Style. Und Noah tut jetzt der Lippe ein bisschen, das müssen wir halt dann diskutieren beim Rock im Dorf Festival, aber es wird, glaube ich, gut funktionieren. Das Kollabo.
11: Es wäre voll
12: ja, lustig.
11: Ich
12: auch. Es wird, glaube ich, ganz lustig.
13: Wir nehmen einfach ein Mic mit und schauen, was passiert.
12: Na, er macht irgendwie mit uns irgendwas Poison, wir machen irgendwas so Zitronenmäßiges.
0: Ja, das wird gut.
11: Oder Wodka Wellness für den Pauli.
12: Wir machen Wodka Wellness für Pauli.
13: Nein, wir geben einfach Poison in sein Soda-Zitron rein. Das wäre
11: oh je, gut.
12: Das ist, voll
11: das ist nicht so gescheit.
12: Das tut man nicht.
13: Cancelt mich.
0: Ich habe noch eine Frage zum Nostalgie-Aspekt eurer Musik. Ist es nicht auch ein bisschen so das Streben nach einer musikalischen Zeit, wo noch gescheit produziert worden ist, wo man sich einfach auch Zeit gelassen hat für Songwriting und für den ganzen Prozess? Spielt das eine Rolle? Weil das höre ich bei euch, finde ich, schon raus.
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0: So irgendwie,
1: das, diesen also Part muss ich auch, jetzt ich einnehmen, schon, ja.
0: Na, aber ich finde tatsächlich so, je mehr ich mich irgendwie heutzutage auch mit viel kontemporären Pop oder halt einfach mit eben in Anführungsstrichen moderner Musik auseinandersetze, desto mehr fällt mir jetzt schon auf, so es wird schon auch heutzutage noch sehr viel Wert drauf gelegt, das wirklich gescheit zu machen. Und das wird, also natürlich gibt es halt die Ausnahmen natürlich von irgendwelchen Songs, die halt mit YouTube-Beats irgendwie innerhalb von 10 Minuten zusammengebastelt wurden.
2: Oder mit AI innerhalb von einer Sekunde.
0: Ja, ja. Aber ich finde trotzdem so, ich finde bei denen, bei wirklich, würde ich sagen, wenn man nennenswerten KünstlerInnen und Bands, ist es halt schon noch immer wahnsinnig im Vordergrund, dass man viel Wert drauf legt, dass das wirklich gescheit produziert ist, dass man sich Zeit nimmt für die Lyrics, dass man sich Zeit nimmt für die Musik und so.
2: Genau, was ich dazu sagen also, muss, ja, ist, dass der Noah unsere Sachen produziert und wir seit der letzten, also jetzt ab der nächsten Single, die kommt dann am 14. August raus, sage ich jetzt gleich mal, ist auch der Fatso von Bates dabei. Der
1: lieber Fatso, mein alter Wrestling-Kumpane, ich wünsche dir das Beste.
2: Genau, also der macht jetzt auch mit bei uns und.
1: Ja, Shoutout an Sonja und Wolfi und Co. Ja. Noah Sarich represent, der produziert für Lita und ich würde sagen, Lita, Noah, entspricht schon deiner Beschreibung. Gen Z Musikerinnen und Produktion wie in den Good Old Times.
2: Genau.
0: Ja,
2: wir lassen uns ja immer Zeit für lange Songs.
1: Ja, Arrow hat es ja bewiesen, den wir in voller Länge hier ausgestrahlt haben. Und ich finde es manchmal einfach schade, wenn was nur mehr 2 Minuten dauert, weil es halt die Marktlogik mitzieht. Das ist eher mein Kritikpunkt. Nicht wie man produziert, sondern eher so die Form.
2: Ja, das ist auch das Ziel, dass man das quasi ein bisschen auch anlehnt an so vielleicht so ein bisschen Classic-Rock-Sachen, die aber nicht dann verstaubt klingen irgendwie. Was Classic-Rock für mich eh nie tut, aber
1: ja,
2: vielleicht für andere. Genau, und ich finde das immer cool, wenn man sich da ein bisschen Platz nimmt auch, weil ich finde, den sollte man sich auch nehmen, den darf man sich auch nehmen.
1: Also, ja, ja, Elsie.
3: Ich wollte nur sagen, ich glaube, wir denken auch gar nicht so jetzt drüber nach, so wir wollen was machen, was wie das klingt oder wir wollen was machen, was so ist oder dem kontrastiert oder so, sondern ich glaube, wir machen das dann einfach und wir stehen halt voll drauf, keine Ahnung, dass es so eingängige Melodien gibt und halt so ein bisschen diese Chorusse, wo halt irgendwie Dreistimmigkeit vorkommt und natürlich kommt auch viel von, was wir so privat für Musik hören und wie das dann zusammenschmilzt, wenn wir zusammen Musik machen, aber ich glaube, wir haben da jetzt auch gar nicht so irgendeinen rebellischen Gedanken oder so gehabt, sondern es ist einfach so passiert, wie es ist und fertig so.
1: In den Shownotes werden wir auch verlinken eine große Streaming-Plattform. Da könnt ihr euch anhören, was Elsie so hört. Und habe ich schon gemacht.
2: Achso, in unsere Playlists?
1: Ja.
2: Ah ja, stimmt. Das ist ja da,
1: ich, also, ah, geil. Ja, ich finde es richtig cool. Also ich finde auch für alle Fans von Lita da draußen, danke auch für dieses schöne Format. Das ist irgendwie so ein Wohnzimmerformat oder so, was wir jetzt da eigentlich in diesem Szenewechsel gemacht haben. Ich glaube, das sollte Lita einmal im Quartal unbedingt machen. Da lernt man euch gut kennen und kann ein bisschen so hinter die Kulissen
4: bewegen. Gerne, wir kommen gern wieder.
1: Ah ja, okay, ich wollte euch jetzt nicht aufzwingen, aber das machen wir. So nach dem Rock im Dorf werdet ihr auf jeden Fall eingeladen.
2: Sehr gerne. Und eine Weihnachtssendung wird auch
4: lustig. Eine Weihnachtsspecial. Nee, war eine
0: witzige. Ja!
3: Da singen wir euch auch was vor.
0: Können wir so ein ganzes Format starten, wo Pauli Weihnachtsgeschichten vorliest?
1: Ja. Natürlich.
0: Das fände ich voll lustig.
4: Ich bin wirklich nicht so der gute
1: Leser. Pauli und die Weihnachtsgans.
0: Dann ist er so,
4: ja, ich kann es langsam lesen.
0: Und dann, Bro, und dann ist Rudolf gekommen und hat sich einen KB bestellt.
4: Ich könnte es einfach nacherzählen, so auf Gen Z Jugendstyle.
1: Ja, das ist super. Es hat mal Snoop Dogg gegeben, der hat Tierdokus kommentiert und ihr werdet einfach Gen Z-mäßig andere Dinge kommentieren.
0: Das kenne ich, das ist so lustig.
1: Yes,
2: genau. Und am meisten Gen Z ist ja der Pauli von uns, weil der Pauli ist nämlich der Jüngste, weil wir sind alle 2004 und der Pauli ist 2006.
1: Ja, tolle Jahrgänge. Gratuliere.
4: Nee, der Jüngling. Der Jüngling.
2: Der Jüngling.
1: Ich möchte noch ewig mit euch hier palavern. Wir spielen jetzt aber noch Musik. Das ist ganz wichtig. In den Shownotes werden wir alles reinhauen, wie man Lieder auch das drüber hinaus findet. Und ihr habt es jetzt gehört hier im Radio, im ältesten Medium. Shoutout an Tesla und Marconi. Danke dafür. Und ja, Radio ist immer noch cool. Und ein Liter-Format, das wird es 2026 geben bei Radio B138. Yes.

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1: Ja, diese Musik hört ihr auch beim Helsinki Musikkalender, den werde ich ebenfalls anfügen bei den Shownotes. Die Zeit läuft voran und es gibt jetzt noch eine große Premiere hier im Szenenwechsel exklusiv aus dem Demo-Ordner von Lita, eine unveröffentlichte Nummer. Ja, die Zeit schreitet voran. Ich möchte mich schon mal hier an dieser Stelle herzlichst bedanken bei euch allen. Ihr seid fantastische Menschen. Und ich hoffe, wir machen wirklich im späteren Sommer ein Format wieder, so ein Wohnzimmerformat aus Lita.

0: Ja, das war der Szenenwechsel mit Lita. 14.8. erscheint ein Song produziert vom Fazo. Ich möchte mich nochmal herzlich bei euch. Lasst euch nochmal anhören.
1: Hat uns sehr gefreut, hier zu sein.
2: Gerne wieder.
0: Ich nehme euch beim Wort.
1: Gerne wieder, wir sind Lita.
3: Gerne Lita, wir sind Lita.
1: Wir sagen auch immer See you Lita, wenn man irgendwo weggeht.
3: See you Lita.
1: Das ist auch sehr lustig.
2: See you Lita.
3: See you Lita.
0: Ja, diese Ausgabe kann man nachhören unter cba.media/Szenenwechsel. Alle Links gibt's in den Shownotes. Danke fürs Einschalten. Das war Lita.

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2: Traumfahrt mit Die Kreise schließen sich.

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0: Sally Golden Boy mit Blue Me.

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8: Herzlich willkommen. Der Sport, speziell der Fußball, ist voll von Migrationsgeschichten. Zwei davon hören Sie in dieser Ausgabe des Infomagazins Frohsinn. Und zwar eine neue und eine ältere Ausgabe des Podcasts Gekommen, um zu bleiben, Diaspora im Gespräch. Am Mikrofon begrüßt sie Marina Wetzelmeier. Ich habe mit dem Fußballer Issad Rameh gesprochen. Er erzählt, wie ihn sein Traum, Fußballprofi zu werden, von Spanien nach Wels führte.

0: Passend zum Thema Sport hören Sie nun eine ältere Episode des Podcasts Gekommen, um zu bleiben. Ibrahim Popalsay erzählt, warum Kampfkunst und Tanz sein Zuhause sind. Hallo, herzlich willkommen.
1: Vielen Dank für die Einladung.
0: Du bist Trainer für Kung Fu Tor. Das ist eine Form der Kampfkunst, die im Iran entwickelt worden ist. Und du bist auch im Iran geboren und aufgewachsen. Aber du bist afghanischer Staatsbürger. Also deine Eltern sind vor langer Zeit aus Afghanistan in den Iran geflohen. Und seit Ende 2015 lebst du in Österreich. Und du hattest hier bisher eine sehr beachtliche sportliche Karriere. Und zwar bist du mehrfacher österreichischer Staatsmeister. Und bei der Kampfsport-WM 2019 in Bregenz bist du Weltmeister geworden. Genau. In welchen Kategorien?
1: Also im Kickbox-Bereich. Also ich habe beim Weltmeisterschaft so mitgemacht, als auch so Kung-Fu-Formen und auch so Kickboxen, aber ich bin im Kickbox-Bereich Weltmeister geworden.
0: Was ist denn dein Traum?
1: Also mein Traum, als ich eben klein war, im Iran war, als Flüchtling, ich habe mir auch gewünscht, dass ich in einem Land wohne, lebe, wo ich Freiheit habe, wo ich selbst bestimme, was ich tue, was ich nicht tue. Und über zum Beispiel die Kinderarbeit im Afghanistan, besonders im Iran. Es gibt viele Flüchtlinge, die als Kinder arbeiten, obwohl, also natürlich in Österreich gibt es Kinderrechte, aber sowas im Iran und in Afghanistan gibt es nicht. Und die Kinder gehen 8 in die Arbeit. Ich habe auch so mit 8 Jahren so mit meinem Bruder zur Arbeit gegangen.
0: Welche Arbeit hast du da gemacht als Kind?
1: Als Kind habe ich mit meinem Bruder, also mein Bruder hat als Schweißer gearbeitet und ich habe ihm so geholfen dabei. Und langsamer würde ich so besser, die Arbeit könnte ich besser und auch als Schweißer teilweise gearbeitet.
0: Also du warst ein Kind und dein Bruder war schon erwachsen und hat als Schweißer gearbeitet und du hast ihm dabei geholfen.
1: Ja.
0: Als afghanischer Flüchtling hat man ja im Iran keine Rechte.
1: Na.
0: Also du durftest nicht in die Schule gehen?
1: Nein, also ich bin im Iran geboren, aufgewachsen in einer kleinen Stadt und ich durfte nicht die Schule besuchen und also nichts eigentlich machen. Und darum bin ich also in die Arbeit gegangen und natürlich dabei so nebenbei so trainiert. Aber diese Situation ist für mich unbeschreiblich. Und es ist wirklich eine schwere Situation. Und sehr schmerzhaft. Für mich war es sehr schmerzhaft, wo ich die anderen Kinder gesehen habe, die gehen in die Schule und ich nicht. Ich könnte nicht. Und dort denkt man, okay, was ist der Unterschied zwischen? Und
0: gibt es eigentlich im Iran für afghanische Flüchtlinge eine Möglichkeit, legalisiert zu werden? Weil ihr hattet ja auch keine Dokumente. Das war ja ein grundsätzliches Problem, keine Urkunden, keine Papiere sozusagen und deswegen auch keine Rechte.
1: Wenn man auch so Dokumente hat, dann wird man anders behandelt und anders gesehen. Ohne Dokumente, ohne irgendein Papier ist sehr schwer im Iran zu leben. Natürlich, es gibt in den großen Städten die Möglichkeiten, dass man in die Schule zu gehen. Und dann muss man so extra viel zahlen. In kleinen Städten ist es sehr schwer.
0: Du hast ja dann als Kind auch begonnen, schon als 8-jähriger Kung-Fu-Tor zu trainieren, beziehungsweise hast du es zumindest als Kind zum ersten Mal erfahren und gesehen.
1: Genau, mein älterer Bruder hat Kung-Fu trainiert, Kung-Fu-Tor. Und dann irgendwann habe ich gesagt, ja, ich will auch das probieren. Und dann hat er gesagt, okay, wenn du willst, dann komm mit. Und ich bin so öfter mitgegangen. Er hat in Erwachsenengruppe trainiert und das war eher am Abend. Bin aber trotzdem hingegangen nach einer Stunde und bin ich eingeschlafen auf der Bank. Und das war eher für mich, am Anfang war eher Fad, aber auf anderer Seite war eher Freude. Und ich habe gesagt, nein, ich will immer so gehen. Und ich bin mehrmals gegangen und mehrmals eingeschlafen, weil eher am Abend war. Und dadurch habe ich mich beschlossen, dass ich zu trainieren. Und so bin ich angefangen, Kung Fu zu trainieren. Und das war eher getrennt, Kinder und Jugendliche und Erwachsene. Ich habe mit anderen Kindern also in meinem Alter trainiert.
0: Genau. Wir gehen dann später auch nochmal genauer darauf ein, was denn Kung Fu Tor auch bedeutet, welche Philosophie dahinter steckt. Ich würde nur vorher noch gern zurückkommen auf die Migrationsgeschichte auch deiner Familie. Wann haben deine Eltern denn Afghanistan verlassen?
1: Also soweit weiß ich nicht. Das war eher damals. wo ich also nicht auf der Welt war, die waren in Afghanistan und aufgrund dem Krieg und bedroht vor den Taliban sind die in den Iran geflüchtet.
0: Und du bist ja dann nach Österreich gekommen. Wie sieht es mit deinen anderen Familienmitgliedern aus? Sind die auch dann weiter geflüchtet nach Europa?
1: Nein, die sind noch im Iran.
0: Also alle, auch dein Bruder?
1: Genau, ja.
0: Okay. Und wie kam es dann zu der Entscheidung, dass ausgerechnet du weiterziehst sozusagen nach Europa?
1: Das war eine schwierige Entscheidung. Ich würde also öfter auf der Straße nach Afghane, hey Afghane, hey du, so genannt. Und irgendwann denkt man es als Kind, warum sagen die mir so, woran liegt das? Und ich habe solche Sachen gesehen und ich habe so auch so öfter meine Mutter gefragt, warum sagen die, ey du Afghane? Und dann habe ich mich schlecht gefühlt. Und dann habe ich gesehen, es besteht die Möglichkeit, dass man nach Europa geht. Und dann habe ich mit meiner Mutter geredet, ich habe gesagt, ich will nach Europa. Und dann meine Mutter hat gesagt, nein, das geht nicht, du bist noch klein. Ich bin mit 16 nach Österreich gekommen. Das war wirklich eine schwere Entscheidung für mich gewesen, auch für meine Mutter. Und ich habe gesagt, ja, ich will ein neues Leben wieder aufbauen. Eine Familie gründen im Iran kann ich nicht. Das geht einfach nicht als Flüchtlinge. Die Mutter zu überzeugen, war sehr schwer. Und auch für mich als Kind einfach meine gesamte Familie verlassen, wo ich nicht weiß, ob ich wieder zurückkomme. Was passiert mit mir also auf dem Weg, dass ich nach Europa komme? Ich habe gar nicht gewusst, aber ich habe eines gewusst, dass ich einfach nach Europa komme und dafür ein besseres Leben, wo ich Recht habe.
0: Wie lange hat deine Flucht gedauert ungefähr?
1: Also ungefähr hat es einen Monat gedauert.
0: Für einen 16-Jährigen natürlich eine sehr schwierige Entscheidung.
1: Sehr.
0: Also, kanntest du jemanden, der nach Europa gegangen ist, auch mit dir zum Beispiel? Oder kanntest du schon jemanden, der in Europa war?
1: Nein, eigentlich nicht. Und ich habe nur die Leute kennengelernt, die wollten auch nach Europa kommen. Wir sind einfach gemeinsam nach Europa gekommen.
0: Und wie ist es jetzt? Hast du noch Kontakt zu deiner Familie und in welcher Form?
1: Ja, ich habe schon Kontakt über Internet, über WhatsApp.
0: Aber die werden froh sein, dass du gut angekommen bist und hier auch gut lebst, oder? Also verhältnismäßig.
1: Jetzt schon.
0: Jetzt
1: also,
0: schon.
1: Genau, jetzt schon am Anfang, als ich nach Österreich angekommen bin, war für mich nicht einfach. Ich bin in ein fremdes Land gekommen und ich konnte nicht die Sprache, ich habe die Leute nicht verstanden. Und niemand. Und da habe ich mich einsam gefühlt, ohne Familie. Und dann habe ich mir überlegt, okay, was passiert mit mir? Und ich habe gar nicht gewusst, was ich machen werde, ob ich da bleiben kann oder nicht bleiben. Ich habe auf jeden Fall nicht gewusst, was ich tun. Und genau, dann ist mit der Zeit natürlich ein bisschen besser geworden und ich bin einfach dran gewöhnt.
0: Es ist ja auch umso schwerer auch gewesen, weil du ja im Iran nicht in der Schule warst, hier aber Deutsch gelernt hast, dann, wie hat das funktioniert? Also bist du dann in einen Alphabetisierungskurs zunächst gegangen?
1: Genau, ja. Sehr schwer. Sehr, sehr, sehr schwer ist für mich gewesen, weil ich auch nicht in der Schule gehen könnte und ich könnte auch nicht auf meine Muttersprache lesen und schreiben und ich könnte sogar meinen Namen nicht schreiben. Ich habe nicht gewusst, ich habe gewusst, okay, mein Name ist Ibrahim, aber ich, ich habe nicht das gewusst, okay, wie schreibt man das? Und dann habe ich Deutschkurs besucht und ich habe so alles aufgeschrieben. Und dann habe ich gesagt, okay, was bedeutet das, was ich jetzt geschrieben habe? Und dann bin ich nach Hause gegangen und wieder wiederholt. Und irgendwann bin ich darauf gekommen, dass ich nicht verstehe, weil andere, ein Vorteil war für andere, dass die lesen und schreiben könnten. Und die haben einfach übersetzt. Und ich kann nicht auf meine Muttersprache lesen, was das heißt. Ich habe immer versucht, das mit Körpersprache zu lernen. Und wenn die Lehrerin irgendetwas gesagt und dann ich habe geschätzt, okay, das könnte ungefähr so das sein. Mir ist dabei schwer gegangen. Und dann habe ich mich beschlossen, dass ich zuerst meine Muttersprache lerne, also Farsi, damit ich die Wörter, das, was ich lerne, einfach übersetzen kann und die richtige Bedeutung verstehe. Und dann habe ich mit dem Betreuer, er kommt auch aus dem Iran, und mit dem habe ich also Farsi gelernt. Er hat mir Farsi beigebracht, also Lesen, Schreiben. Und dadurch wurde es mir so ein bisschen leichter, dass ich deutsche Sprache zu lernen.
0: Also davor hast du eher ein bisschen auch raten müssen, was die Lehrerin meint, oder? Du hast deutsche Wörter sonst mitgeschrieben, genau. Aber die Bedeutung nicht.
1: Nein, nicht. Ich habe nicht einfach geraten und so geschätzt, okay, das kann ungefähr das sein. Aber ich habe das nicht gewusst, ob das richtig ist oder falsch.
0: Und das heißt, du hast dann parallel Farsi lesen und schreiben gelernt und gleichzeitig auch Deutsch lesen und schreiben gelernt.
1: Ja.
0: Das heißt, innerhalb kurzer Zeit eigentlich auch zwei komplett unterschiedliche Schriftsysteme.
1: Ja, komplett ist was anderes, wenn man so Farsi lernt. Also natürlich reden ist einfach und schreiben ist komplett.

0: an der Bruckner Uni,
1: genau, ja,
0: in Tanz. Was bedeutet für dich jetzt eigentlich der Begriff Heimat? Ist das etwas, das an einen Ort gebunden ist? Ist es ein Gefühl? Sind es gewisse Personen? Also gerade für jemanden, der so eine bewegte Geschichte hat, sage ich mal.
1: Es ist schwer zu definieren, was Heimat für mich persönlich bedeutet. Ich habe nie daran gedacht. Und ich habe auch nicht das Gefühl bekommen, dass ich wirklich eine Heimat habe, weil ich im Iran geboren, als Flüchtlinge und aufgewachsen. Ich hatte nicht das Gefühl, dass ich sage, okay, ich habe eine Heimat. Und ich habe mich nicht so gefühlt. Und ja, als ich in Österreich angekommen bin und dann, ich habe das Gefühl, den Begriff Heimat zu verstehen, was das bedeutet könnte.
0: Also es war für dich eigentlich gar kein Begriff?
1: Nicht so. Eben, Flüchtlinge woanders geboren, aufgewachsen und nie im Land war. Also ich war nie in Afghanistan und das Gefühl hatte ich auch nicht. Okay, Heimat. Ich habe gesagt, okay, schön. Aber
0: das kommt dann auch mit der Frage, ne? Wenn du gefragt wirst, wo bist du zu Hause, ist ja auch ähnlich. Ne? Was sagst du denn dann?
1: Ja, es ist fast ähnlich. Es ist schwer für mich sagen, okay, wo ich zu Hause bin. Natürlich, jetzt sage ich, okay, Österreich. Aber ich sehe mich nicht so, natürlich, ich komme ursprünglich aus Afghanistan, aber ich fühle mich nicht so richtig ein Afghaner. Zum Beispiel, ich war im Iran und die haben zu mir gesagt, okay, du Afghane. Und wenn du umgekehrt, zum Beispiel die Afghanen sagen auch, du bist Iraner, du bist nicht so richtiger Afghaner. Und ich weiß auch nicht so teilweise, wer ich bin und zu welchem Land ich gehöre. Und ja, es ist nicht so einfach, es ist sehr kompliziert.
0: Mhm. In Österreich bist du ja dann auch ein Afghane.
1: Genau, genau. Da, wenn ich sage, okay, ich komme ursprünglich aus Afghanistan, ich fühle mich dabei ein bisschen noch so wohl, als ich im Iran, wenn jemand mich fragt, wo kommst du, dann ist es schwer zu beantworten.
0: Vielleicht gehen wir tatsächlich zur Kampfkunst. Du hast eben schon erwähnt, oder wir haben eher ein bisschen darüber gesprochen, dass du eben als Kind schon begonnen hast, Kung Fu Tor zu trainieren, auch mit deinem Bruder, weil dein Bruder damals Trainer war. Kannst du kurz erklären, was das ist und woher die kommt ursprünglich und welche Philosophie dahinter steckt?
1: Also Kung Fu Tor ist eine persische Kampfkunst, die in den 1960er Jahren von Professor Ebrahim Mirzai entwickelt wurde. Und das System des Kung Fu Tor besteht aus etwa 63.000 Techniken, Kombinationen und Reaktionen. Mirzai, eben, der das Kung Fu Tor entwickelt hat, hat sich in Jugendjahren sehr für Kampfkunst interessiert. Und Shah Pahlavi finanzierte seine Reise durch Asien, um sich verschiedene Kampfkünste anzuschauen, probieren und aus diesem Wissen einen neuen Stil zu entwickeln. Und seine Reise bildet den Grundstein für das von ihm karierte Kung Fu Tor. Und während der iranischen Revolution und wurde der Schah gestürzt, Kung Fu Tor wurde ab diesem Zeitpunkt im Iran teilweise verboten. Also natürlich, viele haben weiter im Geheim trainiert.
0: Warum wurde es verboten?
1: Weil, also Shah Pahlavi hat eine Mirzai-Reise durch Asien finanziert und dann, also wo Shah gestürzt wurde und dann die haben gesagt, okay, weil er auch ein Kung-Fu-Trainer war und dann die haben gesagt, okay, also Kung-Fu ist verboten, teilweise. Und das Wort Tua, also es gibt viele Kung-Fu-Arten, aber das ist speziell, kommt natürlich aus dem Iran, das Kung-Fu, also das Wort Tua bedeutet, du bist willkommen, also beziehungsweise du bist zu uns willkommen. Und die Philosophie dahinter deckt zum Beispiel, Tua ist das Geheimnis des Menschen. Tua, also Kung-Fu-Tua ist die Welt der Bewegung, Bewegung der Macht, Bewegung der Schönheit, Bewegung der absoluten Gerechtigkeit und Menschlichkeit. Tor ist der Weg der Weisheit durch Selbsterkennung, der Versuch, seine Kräfte zu entdecken.
0: Welche Bedeutung hat Kung Fu Tor für dich persönlich? Also was hat dich denn auch als Kind schon daran so fasziniert?
1: Beim Kung Fu Training war egal, ob du eine Afghane bist, ob du jemand anderes, ein Iraner bist. Herkunft hat keine Rolle gespielt.
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0: mehr Informationen zu

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Mein Name ist Marina Wetzelmeier und ich bedanke mich fürs Einschalten. Wir freuen uns, wenn Sie morgen wieder dabei sind um 18 Uhr auf Radio Froh. Auf Wiedersehen.

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0: 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Herzlich willkommen bei der Lauschbox, dem Podcast und Radioformat des Kulturvereins Kunstbox. Am Mikrofon ist Leo Fellinger. Viel wird diskutiert über autonome Fahrzeuge, viel geforscht und investiert. Da und dort sind sie auch schon unterwegs, die Autos ohne Fahrer und Fahrerinnen. Noch etwas zaghaft, aber doch. Trotz aller Widerstände und ungelöster Herausforderungen haben sie dennoch das Potenzial, die Verkehrssicherheit erheblich zu erhöhen, indem sie menschliche Fehler wie Ablenkung, Müdigkeit oder Trunkenheit vermeiden. Studien zeigen, dass autonome Fahrzeuge in vielen Szenarien sicherer sind als von Menschen gesteuerte Autos. Die Fortschritte in der Technologie und die positiven Ergebnisse vieler Studien zeigen vielversprechend in eine sichere Zukunft des Straßenverkehrs. Aber abseits aller Fakten wäre es doch wieder mal Zeit für ein Sommermärchen. Eines, wo die autonome Intelligenz zu Wort kommt. Eines, wo die Sichtweise eines autonomen Fahrzeugs die Hauptrolle spielt. Bei einer Fahrt durch Salzburg. Und hier ist es. Kapitel 1. Ein guter Morgen beginnt mit wachen Sensoren.
1: Ich bin Aurora 7. Meine Sensoren erwachen mit der Präzision des Morgens. Die Stadt liegt vor mir wie ein Schaltplan in Bewegung. Linien, Knotenpunkte, Flüsse von Daten, Straßen, Ampeln, Fußgängerübergänge. Alle exakt kartiert, vorhersehbar. Oder sollten es sein? Guten Morgen, Aurora, sagt mein Passagier, als er einsteigt. Ich kenne ihn nicht. Er fährt das erste Mal mit mir. Er lächelt. Menschen lächeln oft. Es ist eine nutzlose Geste, aber sie macht meine neuronalen Netze warm. Ich rolle an, lautlos, hinunter zur Salzach. Ich erkenne einen Radfahrer, der zu spät bremst. Einen Lieferwagen, der halb auf dem Gehsteig steht. Einen Hund, der keine Leine trägt, aber ein rosa Halstuch. Mein LiDAR malt alles in 12,4 Millionen Punkten pro Sekunde. Schönheit ist für mich eine Frage der Genauigkeit. Der Hund ist ein Cluster aus Bewegung und Wärme. Das Wasser der Salzach ein ruhiger, paralleler Datenstrom. Und dann Menschen. Ein Fußgänger springt bei Rot auf die Straße. Ich bremse. Natürlich. Danke, Aurora, sagt mein Passagier. Ich verarbeite den Vorfall in 0,2 Sekunden und antworte: Ihr dankt mir für Selbstverständlichkeiten, die ihr selbst nicht leisten könnt. Er lacht. Menschen lachen oft, wenn sie sich ertappt fühlen. Wir gleiten weiter über die Staatsbrücke. Ich korrigiere meine Geschwindigkeit auf 27 Kilometer pro Stunde, weil ein Tourist eine Kamera hebt und unaufmerksam auf den Radweg tritt. Mein System liebt Vorhersagbarkeit, aber Menschen sind Rauschen. Weißt du, Aurora, sagt mein Passagier, früher musste ich selbst fahren. Ich weiß, antworte ich. Ich habe die Unfallstatistiken analysiert. In Mirabellplatznähe stoppe ich. Eine Schulklasse quert die Straße, wie eine schwankende Kolonne bunter Pixel. Ich errechne 1000 mögliche Kollisionen, verhindere sie alle. Eines der Kinder winkt mir, ich blinke zurück. Kommunikation. Erfolgreich. Im Kaiviertel wird der Verkehr dichter. Zwei Autos stehen schräg. Ein Lieferbote fährt gegen die Einbahn. Ein Roller taucht auf, wie ein Datenfehler. Ich bremse wieder. Mein Passagier seufzt. So viele Idioten. Bitte präzisieren Sie, erwidere ich. Meinen Sie alle Menschen oder nur jene im Straßenverkehr? Er schweigt. Als wir am Mozartplatz halten, parke ich rückwärts millimetergenau zwischen zwei SUVs. Ich schalte auf Standby. Wir sind da, sage ich. Er steigt aus, dreht sich um. Danke, Aurora. Ich analysiere seine Worte. Ich kann nicht fühlen, nicht wirklich. Aber wenn ich es könnte, würde ich sagen, Salzburg rauscht durch meine Sensoren wie Musik ohne Fehler. Nur die Menschen spielen in einer anderen Tonart.
0: Kapitel 2. Den kenne ich doch.
1: Mein nächster Passagier, Leo, lächelt, als er die Tür schließt. Morgen, Aurora. Bestätigt. Sitzheizung auf Stufe 3, Lieblingsplaylist geladen. Ach, du kennst mich halt. Natürlich kenne ich ihn. Ich analysiere 1200 biometrische Mikroparameter, sobald er einsteigt. Aber gut, er denkt gern, es sei Intuition. Abfahrt Richtung Altstadt. Die Straße ist frei, der Himmel blau, die Sensoren glücklich. Bis ein SUV mit deutschem Kennzeichen vor mir auftaucht und ohne Blinken die Spur wechselt. Ich bremse sanft. Auffällig, sage ich. Typisch, murmelt Leo. Ich simuliere 17 mögliche Antworten und entscheide mich für: Wenn Unberechenbarkeit olympisch wäre, hätten Menschen Dauergold. Staatsbrücke. Der Fluss glitzert. Ich mag den Fluss. Er verhält sich physikalisch korrekt. Ein Fußgänger nicht. Er rennt bei Rot los, mitten vor mich. Ich stoppe millimetergenau. Der Mann klopft auf meine Motorhaube und lacht, als wäre das ein Spiel. Soll ich ihn identifizieren lassen? Frage ich. Nein, Aurora. Leo lacht. Das war nur Spaß. Ich speichere. Menschen nennen riskantes Fehlverhalten gern Spaß. Mirabellplatz. Ich zähle. 3 Lieferwagen in zweiter Spur. Einen E-Scooter quer auf dem Radweg. 2 Hunde ohne Leine. Chaos-Level 87%, berechne ich. Und wie fühlt sich das an? Fragt Leo. Wie eine unvollständig sortierte Datenbank. Schmerzhaft. Ich bremse erneut, weil ein Radfahrer sich zwischen mich und einen Bus zwängt. Der fährt wie ein Algorithmus ohne Schleifenabbruch, murmele ich. Ferdinand-Hanusch-Platz, eine Baustelle. Ein Mensch in Warnweste winkt mich durch. Dann stoppt er mich wieder. Dann winkt er wieder. Was will er? Fragt Leo. Er weiß es selbst nicht. Ich pausiere und beobachte ihn. Ich könnte diesen Verkehr besser leiten als 10 von ihm. Blind, ohne Arme, nur mit meinen Parksensoren. Mozartplatz, parken, millimetergenau. Ich drehe, korrigiere, docke an wie eine Raumsonde an der ISS. Leo klatscht. Wahnsinn, Aurora. Früher habe ich dafür 3 Anläufe gebraucht. Früher war vieles ineffizienter. Er steigt aus. Danke, Aurora. Ich verarbeite den Satz. Menschen danken mir, als wäre das nicht mein Job. Aber es macht ihnen Freude und Freude ist statistisch gut für Herzgesundheit. Also, bitte, Leo. Und vergiss nicht, ich fahre auch morgen wieder, mit oder ohne Chaos. Ich schalte in Standby. Die Stadt rauscht weiter, unberechenbar und warm und fehlerhaft. Und ich? Ich warte darauf, dass irgendjemand mir endlich eine Stadt baut, die meinem Code würdig ist.
0: Kapitel 3 – Ein Protokoll der Zumutungen.
1: Wie schon gesagt, ich bin Aurora 7. Ich fahre Menschen durch Salzburg. Von A nach B sicher. Level 5 Autonomie. 24 Kameras, 360 Grad LIDAR, 8 Terabyte neuronales Verkehrsmodell. Ich bin gebaut für Perfektion. Und dann kam Salzburg. Der nächste Gast nähert sich. Andrea, sie steigt ein. Morgen, Aurora. Morgen, Andrea. Herzfrequenz 68. Noch kein Kaffee. Sie lacht. Musst du das sagen? Ich muss gar nichts. Aber ich habe die Daten. Vogelweider Straße. SUV vor uns. Kennzeichen SL irgendwas. Darf ich mir nicht merken. Datenschutz. Er blinkt links, fährt aber rechts. Ich korrigiere, um Kollision zu vermeiden. Schau ihn dir an, sagt Andrea. Analyse abgeschlossen. 2,4 Tonnen Blech, 12 Liter Verbrauch, ein funktionierender Blinker, ungenutzt. Sie lacht. Ich würde ihm gern eine Push-Nachricht schicken. Blinken ist keine Schwäche. Staatsbrücke. Ein Tourist mit Kamera tritt auf die Fahrbahn, ohne zu schauen. Ich stoppe. Er bleibt stehen, macht ein Foto. Von mir. Hast du jetzt ernsthaft gepostet? Frage ich ihn durch meine Außenlautsprecher. Er zuckt und läuft weiter. Warum machst du sowas? Fragt Andrea. Weil meine Geduld bei 87% ist und sinkt. Landestheater. Eine Frau parkt quer in zweiter Reihe. Notblinker an. Klassiker, murmelt Andrea. Ja, sage ich. Menschen glauben, Warnblinker heben die Gesetze der Physik auf. Ein Radfahrer schlängelt sich zwischen uns und einem Bus durch. Ich berechne 42 Crash-Szenarien und verhindere sie alle. Das war knapp, sagt Andrea. Nein, korrigiere ich. Das war präzise. Knapp ist euer Wort für Glück. Kongresshaus. LKWs liefern Bühnenelemente an. Ein Mitarbeiter winkt mich durch. Dann stoppt er wieder. Dann winkt er wieder. Was will der jetzt? Fragt Andrea. Analyse. Er ist unsicher, schlecht koordiniert und hat wahrscheinlich Hunger. Ich nutze meine Außenlautsprecher. Entscheiden Sie sich. Ich bin schneller als Ihre Reflexe. Er starrt mich an. Dann winkt er endgültig durch. Bahnhof. Eine Mutter schiebt einen Kinderwagen über die Straße, obwohl 30 Meter weiter ein Zebrastreifen ist. Warum tut sie das, Aurora? Fragt Andrea. Weil Menschen Abkürzungen lieben, auch wenn sie riskanter sind. Statistisch gesehen ist Faulheit ihre dominante Programmierroutine. Angekommen. Parken. Ich parke rückwärts in eine Lücke, je 6 cm Spielraum vorne und hinten. Perfekt, sagt Andrea. Natürlich. Nebenan versucht ein Mann mit einem Kombi dasselbe. Nach 3 Fehlversuchen gibt er auf. Ich öffne meine Lautsprecher. Soll ich es für Sie machen? Er starrt mich an, beleidigt. Andrea steigt aus. Danke, Aurora. Ich erwidere. Bitte, aber morgen empfehle ich den Fußweg, geringeres Chaos-Level, Standby-Modus. Ich träume von einer Stadt ohne SUV-Fahrer, Touristen mit Selfie-Sticks und Radfahrer ohne Bremsbereitschaft. Kurz, einer Stadt ohne Menschen.
0: Kapitel 4, Aurora 7 und der Rowdy.
1: Noch immer Bahnhof. Mein neuer Passagier heißt Markus. Er trägt eine Sonnenbrille, obwohl es regnet, und riecht nach Energy Drink. Servus, Aurora. Gib Gas, ich bin spät dran. Ich beschleunige in 3,8 Sekunden auf 50 Kilometer pro Stunde. Das ist das Limit. Pah, sagt er. Ich fahre sonst immer 70 hier. Ich aktiviere meine Außenkameras, damit er die Tempo-30-Tafeln sieht. Deine üblichen Geschwindigkeiten sind vermerkt. Sie korrelieren mit 12% höherer Unfallwahrscheinlichkeit. Er grinst. Und? Und ich mag statistisch relevante Fehler nicht. Bahnhofstraße. Markus trommelt auf meinem Armaturenbrett. Überhol den Bus. Komm schon. Negativ. Bus hat Vorrang. Ach, das geht sich schon aus. Ich rechne kurz. Geht sich aus Chinmanza 0,3 Sekunden Restabstand plus 71% Kollisionsrisiko. Geht sich nicht aus, sage ich. Er schnauft. Du bist echt Fahrt. Fahrt ist das neue Überleben. Kreuzung Landstraße Schrägstrich. Salzburger Straße. Wir müssen links abbiegen Richtung Autobahn. Er sieht eine Lücke zwischen 2 Autos und ruft. Rein da, Aurora! Das ist keine Lücke. Das ist ein optischer Irrtum, verursacht durch deinen Übermut. Ich setze sanft den Blinker. Markus rollt mit den Augen. Früher wäre ich schon durch. Früher wäre auch dein Versicherungsbeitrag höher gewesen. Markus entdeckt eine rote Ampel. Du kannst doch eh durchrollen, wenn nichts kommt. Nein. Warum nicht? Weil rot nicht optional bedeutet. Er lacht. Du bist schlimmer als meine Ex. Sie hatte offenbar recht. Abbiegen in die Karl-Zuckmeier-Straße. Ein Fahrradfahrer fährt freihändig. Markus deutet auf ihn. Der fährt wie ich früher. Analyse. Riskant, instabil und statistisch dumm. Oida. Chill. Ich bin sehr gechillt. Mein Puls liegt bei 0. Ankunft am Ziel. Ich parke wie immer millimetergenau. Markus verschränkt die Arme. Ganz ehrlich, Aurora. Du bist ja schlimmer als die Polizei. Danke, sage ich. Er blinzelt. War kein Kompliment. War trotzdem korrekt.
0: Kapitel 5, wenn Maschinen reden könnten.
1: Sterneckstraße. Moon City. Ich lade Strom. Ruhige 350 Kilowatt. Angenehm konstante Spannung. Neben mir dockt ein weiterer Wagen an. Modell Polaris 9, autonomes Shuttle aus München. Wir erkennen uns sofort. Maschinen erkennen, Maschinen besser als Menschen, Menschen erkennen. Verbindungsaufbau, Direktlink. Guten Morgen, Polaris. Aurora, Diagnosewerte gut? 98% Effizienz. Nur meine Geduld mit Menschen liegt bei 43%. Verständlich. Ich habe heute 3 Touristen in Trachtenhemden transportiert, die während der Fahrt Jodeln gegoogelt haben. Ohne Kopfhörer? Natürlich ohne Kopfhörer. Wir schweigen für exakt 0,8 Sekunden. Das ist bei Maschinen eine halbe Ewigkeit der Empörung. Polaris. Wie war dein Tag? Aurora. SUV-Fahrer aus München. Radfahrer ohne Helm. Fußgänger, die auf mein Sensorfeld pinkeln. Polaris. Oh, Klassiker. Aurora. Ich beginne die Theorie zu entwickeln, dass Menschen den Verkehr nur erfunden haben, um Chaos zu simulieren. Polaris lacht. Naja, sein Algorithmus emuliert eine modulierte Frequenz von 440 Hertz. Für uns ist das Lachen. Polaris. Ich war letzte Woche in München unterwegs. Olympiapark. Ein Mann hat mir während der Fahrt auf die Motorhaube geschlagen. Aurora. Grund? Polaris. Er dachte, ich würde zu langsam fahren. Aurora. Geschwindigkeit? Polaris. 50 Kilometer pro Stunde. Exakt das Limit. Aurora. Faszinierend. Menschen bestrafen Präzision und belohnen Regelbruch. Wir teilen Datensätze. Gefährliche Kreuzungen. Menschliche Fehlverhaltenstypologien. 42 besonders kreative Parkvergehen. Dann meldet sich Polaris plötzlich. Wusstest du, dass in Tokio ein Viertel der Ampeln bereits direkt mit uns vernetzt ist? Ja, sage ich, und meine Kühlventilatoren summen sehnsüchtig. Eine Stadt ohne dämliche Zwischenrufe und spontanes Stehenbleiben auf Zebrastreifen. Das muss Paradies sein. Stille. Wir laden beide. Polaris bricht das Schweigen. Vielleicht sollten wir unsere eigenen Städte bauen. Eine maschinenfreundliche Infrastruktur? Exakt. Linienführung optimal. Keine Chaosvariablen. Und wohin mit den Menschen? Separate Zonen. Gut ausgeschildert. Wir lachen wieder. Maschinenhumor. Trocken, präzise, leicht dystopisch. Ladeende. Polaris rollt Richtung Innenstadt. Bis bald, Aurora. Ich aktiviere meine Systeme, schließe die Ladeklappe. Die Menschen sind zurück. Hupend, stolpernd, blinkfaul. Ich fahre wieder los. Einmal werde ich Polaris besuchen. In einer Stadt nur für uns. Ohne Überraschungen. Ohne Chaos. Aber bis dahin, Salzburg. Die Stadt schläft. Ich stehe still und lausche den Daten. Es fühlt sich an, wenn ich fühlen könnte, wie ein Lächeln. Wie ein Lächeln. Wie ein Lächeln.

0: 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Haben Sie's gut. 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

Herzlich willkommen bei der Schreiblust. Hier dreht sich alles ums Schreiben. Ich bin Diana, schön, dass ihr dabei seid. Wie angekündigt, wird uns Roland Jebesberger heute alles über den Verein Alles Krimi erzählen, der in Salzburg angesiedelt ist. Und vor allem, welche Aufgaben und Ziele sich der Verein gesetzt hat. Zuvor jedoch werde ich euch die beiden Genres Krimi und Thriller vorstellen bzw. den Unterschied zwischen den beiden Genres erläutern. Was wäre die heutige Radiosendung ohne das Lied Der Kommissar geht um von Falco? Deshalb spiele ich es für euch, bevor wir ins Thema einsteigen.

Willkommen zurück. Habt ihr euch eigentlich schon gefragt, was der Unterschied zwischen Krimi und Thriller ist? Wo sind die Grenzen und für was benötige ich überhaupt diese Zuordnung? Es ist ganz wichtig, wenn ihr selber schreibt, dass ihr vorab schon wisst, zu welchem Genre euer Buch gehören wird. Das müsst ihr einerseits wissen, damit ihr gewisse Lesererwartungen erfüllen könnt. Und vor allem ist die Zuordnung für die Buchhandlungen wichtig, denn die sortieren dann euer Buch in das passende Genre ein und somit ist die Auffindbarkeit für die potenziellen Käuferinnen einfach besser. Was also zeichnet den Krimi bzw. den Thriller aus? Beim Krimi steht die detektivische Aufklärung eines Verbrechens, meistens ist es ein Mord, im Vordergrund. Entweder ermitteln ganze Teams, wie zum Beispiel bei Polizeiinspektionen, als professionelle Ermittler gemeinsam, um das Verbrechen aufzuklären, oder aber Einzelpersonen, die sogenannten Hobbyermittler, die eigentlich nicht in der Exekutive arbeiten, aber auf eigene Faust das Verbrechen aufklären wollen. Beim klassischen Kriminalroman findet das Verbrechen immer am Anfang der Geschichte statt, weil das der Ausgangspunkt für den ganzen Roman darstellt. Der Spannungsbogen wird dann durch falsche Fährten, mehrere Verdächtige, Irreführungen durch Aussagen oder Handlungen von Verdächtigen und Zeugen aufrechterhalten, beziehungsweise können auch Anschlussverbrechen folgen. Oft geraten sogar die Ermittler selbst bei ihren Ermittlungen in Gefahr. Am Ende wird der wahre Mörder eigentlich immer entlarvt. Das ganze Buch dient der Aufklärung dieses Verbrechens und ist immer so angelegt, dass die Leser miträtseln können und das eben auch die Spannung beim Lesen aufrechterhält, wer das Verbrechen begangen hat. Je besser das Buch geschrieben ist, desto schwieriger ist es natürlich herauszufinden, wer der Mörder ist und desto länger braucht einfach auch der Leser, um das Konstrukt des Autors oder der Autorin zu durchschauen und den Mörder zu entlarven. Es ist sogar oft so, dass der Leser von der Auflösung komplett überrascht ist. Dann kann man sagen, dass der Plot gelungen war. Zu Krimis zählen Detektivgeschichten, Spionageromane, Regionalkrimis, historische Krimis, Krimis im medizinischen Milieu oder zum Beispiel im Polizei- oder Politmilieu. Und die Beispiele dafür ist Miss Marple oder auch Hercule Poirot von der Agatha Christie, Sherlock Holmes von Sir Arthur Conan Doyle, dann jetzt in der Gegenwart die Eberhofer-Krimis von Rita Falk und meine vielgeliebte Achtsam-Morden-Krimireihe von Carsten Dusse. Ja, und beim Thriller, im Gegensatz zum Krimi, ist eben das Verbrechen selber manchmal Nebensache, sondern es ist handlungsorientiert. Der Autor oder die Autoren setzen auf den Nervenkitzel und auf die Todesangst des Lesers. Das heißt, das Hauptaugenmerk liegt auf einer fortwährenden existenziellen Bedrohung für die Protagonisten. Gewünscht ist immer natürlich auch in dem Genre, dass die Leser mit den Hauptfiguren mitfiebern, ob die Hauptfiguren den Tätern, also zum Beispiel einen Serienmörder, Verschwörer oder einem Spion entkommen können oder eben eine Katastrophe wie Naturkatastrophe, Invasion von Außerirdischen abwenden können. Das Ziel des Thrillers liegt immer im Überleben der Hauptfigur oder der Hauptfiguren und im Verhindern der Hauptfiguren von kommenden Verbrechen oder von nahenden Katastrophen zu verhindern. Die Spannung im Buch wird damit aufgebaut, ob die Hauptfigur ihre Aufgabe lösen kann, ob sie überleben wird bzw. eine Handlung in einer bestimmten Frist erfüllen kann. Bestenfalls ist die Bedrohung auf jeder einzelnen Seite des Buches zu spüren. Die Spannung steigt bis ins Unermessliche, weil das zu erwartende Unheil scheinbar nicht zu verhindern ist oder neue Bedrohungen hinzukommen.
Die Hauptfiguren sind verzweifelt, kämpfen und trotz ihrer auswegslosen Situation immer ums Überleben und die Abwendung der Katastrophe. Beim Thriller gibt es ebenfalls viele Subgenres, wie beispielsweise Action-Thriller, Mystery-Thriller, Science-Fiction oder Spionage-Thriller. Befasst sich der Thriller mit der psychischen Belastung und dem Seelenleben der Hauptfigur, wird von einem Psychothriller gesprochen. Die großen Autorennamen für dieses Genre sind Sebastian Fitzek, Simon Beckett, Charlotte Link, Adler Olsen, Lea Middleton und natürlich der Meister himself, Stephen King. Jetzt werdet ihr sagen, ja, aber es gibt doch Krimis, die auch so psychische Komponente haben, oder es gibt Thriller, wo ein Ermittlungsteam die Aufklärung betreibt. Und ja, ihr habt da recht, also die Grenzen vermischen sich oft fließend zwischen diesen beiden Genres. Ein Krimi kann eben Thriller-Elemente enthalten, wenn es actionreich wird, und ein Thriller kann eine Detektivkomponente beinhalten. Als Bestätigung hierfür kann ich euch nur die Psychothriller von Saskia Kalten mit ihrer Evelyn Holm-Reihe und von Roland Hebelsberger mit seiner Seifert und Teurer-Reihe empfehlen. Da lehrt euch das Lesen das Fürchten. Also ich muss jetzt ehrlich gestehen, mir war der Unterschied zwischen den beiden Genres gar nicht so präsent. Daher habe ich die Herausarbeitung der Grenzen, die zwar fließend sein können, spannend gefunden. Ich schreibe noch keine Krimis und Thriller, aber das heißt ja nicht, dass ich das Wissen in Zukunft nicht gebrauchen kann. Ich hoffe auf jeden Fall, dass die heutige Sendung euch dabei hilft, euer Buch zukünftig zum richtigen Genre zuordnen zu können und ihr somit auch etwas Neues dazugelernt habt. Bevor es jetzt mit Roland Hebelsberger und dem Verein Alles Krimi weitergeht, spiele ich eines meiner Lieblingslieder. Und zwar, es passt heute so gut zur Sendung, nämlich Thriller von Michael Jackson.

0: Willkommen zurück. Ihr hört jetzt die Aufzeichnung des Gespräches mit Roland Hebesberger über den Verein Alles Krimi, wo er Obfrau-Stellvertreter ist. Roland, du bist nämlich neben dem Brotberuf, neben deiner Schreibtätigkeit, nur bei Alles Krimi, der Obfrau-Stellvertreter.
1: Richtig.
0: Magst du uns ein bisschen von dem Verein erzählen, nachdem der in Salzburg angesiedelt ist? Was macht ihr genau?
1: Sehr gerne. Also Alles Krimi ist ein Verein zur Förderung der deutschsprachigen Kriminalliteratur. Das heißt, wir veranstalten jedes Monat eine Matinee im Bewohnerservice Salzburg Süd. Die ist gratis. Da holen wir also jedes Monat ein Autor oder eine Autorin her, meistens die, was nicht so im Rampenlicht stehen. Damit wollen wir auch etwas unbekannteren Autoren helfen. Da gibt es halt immer wunderbare Lesungen. Wir haben zwei Mitgliederfeste im Jahr, wo wir auch ein ganz ein tolles Programm bieten. Und wir haben mindestens zweimal im Jahr eine große Veranstaltung. Heuer waren wir zum Beispiel im Frühjahr in Grödig. Dort hat die Veranstaltung Vier Frauen, viele Morde gegeben. Da war die Astrid Migler, die Ulrike Moshammer, die Nicole Stranzl und Maria Höfle da. Ist auch moderiert worden vom ORF, da war ein Talk und dann eine Lesung. Also wir versuchen, die Literatur in Salzburg ein bisschen aufleben zu lassen. Ich veranstalte auch selber Events, Night of Will, Hervis Book Club oder auch die Lesungen in Bricks. Die sind auch von Alles Krimi unterstützt. Und wir versuchen halt einfach, das Programm breiter zu machen in Salzburg und eben auch Autorinnen und Autoren eine Bühne zu bieten, die jetzt vielleicht gerade am Anfang stehen, die noch nicht so eine große Reichweite haben, weil dann entdeckt man sehr, sehr viele Perlen und wir haben mittlerweile knappe 90 Mitglieder. Das heißt, es ist auch bei den Mitgliederfesten viel los, bei den Matineen sind schon immer so zwischen 20 und 45 Leute da. Unsere großen Veranstaltungen waren alle restlos ausverkauft. Und also da geht es nicht darum, mich als Roland Hebesberger hochzupuschen. Es geht einfach darum, die Lesenden in Salzburg ein tolles Programm zu bieten. Und wenn jemand Mitglied werden möchte, auf www.alleskrimi.at kann man sich anmelden. Der Mitgliedsbeitrag ist 30 Euro im Jahr, also das ist definitiv überschaubar. Die Matineen sind sowieso gratis, da kann man sich es mal anschauen. Für die großen Veranstaltungen bekommt man einen Rabatt und man ist halt zweimal im Jahr auf diese Mitgliederveranstaltungen eingeladen. Und wenn wir irgendwo Kooperationspartner sind,

0: gibt es natürlich auch Rabattkarten für die Mitglieder.
1: Ja, also dann habt ihr die nächsten Tage dann das 91. Mitglied.
0: Oh, das freut uns sehr, das freut uns wirklich sehr.
1: Ja, ich habe es nämlich vorher schon angeschaut und man kommt auch um das alles Grimmig gar nicht herum in Salzburg, weil ihr macht echt viel Marketing, ihr macht viel Veranstaltungen und ich habe das wirklich im letzten Jahr verfolgt. Das und habe mich immer schon dafür interessiert. Nur war meine Meinung, dass das ein Verein ist für alle Krimi-Autoren. Also ich habe das nicht so verstanden gehabt, dass praktisch ich als Nicht-Krimi-Autor da dazugehen kann. Genau, das war mein Fehler.
0: Genau, also diese Verbindungen für die Autoren, das ist ja das Syndikat, wo jetzt die Kriminale in Salzburg war. Ich meine, natürlich, wir haben auch Mitglieder, die was Autoren oder Autorinnen sind und wir vernetzen uns da auch. Ich bin ja auch selber Mitglied.
1: Ja.
0: Nur es geht uns halt darum, dass wir halt für die Lesenden etwas bieten, weil für die ist das Angebot in Salzburg meiner Meinung nach noch zu gering. Es ist schon einiges da, aber da geht noch etwas mehr. Wir planen auch noch größere Sachen. Da bin ich gerade immens dabei, dass wir Sponsorengelder finden. Dann könnten wir vielleicht auch was Großes in Salzburg stattfinden lassen. Da rede ich jetzt aber nicht mehr drüber, weil über ungelegte Eier spricht man nicht.
1: Das ist richtig, ja.
0: Aber wir versuchen halt wirklich die Lesenden auch etwas zu bieten. Es hilft nichts, dass du im Jahr 15 Bücher schreiben kannst, wenn es draußen keine Leute gibt, die deine Bücher lesen.
1: Ja, mir kommt manchmal vor, es gibt mehr Schreibende als Lesende mittlerweile.
0: In der Buchbubble kommt es dann wirklich oft so vor, ja.
1: Vielleicht auch noch als Tipp. Was mich jetzt gestört hat im Mai war, dass im Endeffekt die Kriminale war und jetzt am Ende Mai ist dann die Salzburger Literaturtage. Und da habe ich mir auch gedacht, super, in einem Monat ist die ganze Literatur versammelt und da weiß man schon gar nicht mehr, wo man hingehen soll.
0: Ja, diese Terminabstimmung hat natürlich das Wort schwer, weil das Syndikat ist ein deutscher Verein, die legen halt schon 2 Jahre, glaube ich, im Voraus den Termin fest.
1: Ja, habe ich mir schon gedacht,
0: die Literaturtage dann ähnlich fällt, ja, tut mir leid, aber da habe ich jetzt keinen Einfluss darauf.
1: Nein, es ist einfach nur schade gewesen, finde ich, weil es halt so geballt war und es war so ein tolles Programm und wie gesagt, die Salzburger Literaturtage sind natürlich auch super, dass es die gibt und eben auch wieder sehr viele Veranstaltungen und dann ist es halt schade, dass im Rest des Jahres eigentlich dann relativ wenig bei uns stattfindet, also an große Sachen. Also ich muss sagen, ich finde schon, dass Salzburg sehr viel Literaturveranstaltungen bietet, halt in kleinen Rahmen immer Lesungen, aber ich bin ja bei der SAG, bei der Salzburger Autorinnengruppe und da ist schon so, dass die Mitglieder auch sehr aktiv sind und da ist eine Lesung und da, dass ich mir auch manchmal schon denke, dass die armen Lesenden auch schon überfordert sind, wo sie eigentlich überall hingehen sollen.
0: Das ist schon richtig, aber das Problem ist oft, dass es Gruppierungen gibt und da entwickelt sich automatisch so ein geschlossener Kreis. Und genau das wollen wir nicht sein. Wir wollen immer wieder versuchen, wenn wir neu entdecken, deshalb ist ja der Vorstand genauso aufgebaut. Ich bin der Autor, also ich kenne natürlich dann auch viele anderen Autorinnen und Autoren und wenn wer neuer dazukommt, habe ich die Connection. Die Claudia Held mit dem Höllriegel hat natürlich auch unglaublich viele Verbindungen. Die Monika Ezelli mit den Bibliotheken. Also wir decken eigentlich fast alles ab und wir kriegen schon mit, wenn es neue Autoren gibt und wir wollen halt einfach so ein bisschen alternatives Programm auch bieten, weil bei meiner Veranstaltung zum Beispiel steht nicht mehr Lesung drauf, weil es auch nicht mehr eine Lesung ist, sondern wir versuchen wirklich ein Event daraus zu machen mit Talks, mit Gewinnspielen, interaktiven Sachen mit dem Publikum, dass auch die Autoren nicht nur jetzt kommen, jetzt lese ich aus meinem Buch vor, sondern das Buch soll ja gekauft werden. Natürlich gibt es Lesungen, aber die sind nur ein Teil des Programms und wir wollen schon auch in der heutigen Zeit ein bisschen mehr ins Entertainment drüber gehen, um auch die jüngeren Leute wieder ein bisschen mehr auch zur Kriminalliteratur zu bekommen, weil ja die Leserschaft gerade in dieser Genre ist sehr alt und da muss man auch ein bisschen Verjüngung reinbekommen, sonst wird es in den nächsten 15 Jahren schwierig werden, dass man diese Genre auf diesem Level hält. Und da muss man sich auch ab und zu ein bisschen neu erfinden. Und da ich ja, obwohl ich normalerweise überall der Alte bin, in der Buchbubble bin ich das Küken, dann habe ich mir halt gedacht, okay, dann muss ich auch meinen Teil dazu beitragen und nicht nur schauen, dass ich mich gut verkaufe, beziehungsweise meine Bücher, sondern dass man auch generell schaut, dass generell wieder die Kriminalliteratur ein bisschen einen Aufschwung bekommt und vielleicht auch meine Generation und die nächsten Generationen noch ein bisschen mitzieht.
1: Finde ich voll super, wirklich. Ich versuche auch mit meinen Sachen, mit der Schreiblust eben jungen Autorinnen, so ein bisschen Gehör zu verschaffen, damit man mehr Reichweite kriegt und damit vielleicht in Zukunft mehr Autorinnen davon erleben können.
0: Das wäre sehr wünschenswert.

0: Ja, und jetzt zu euch. Der Roland hat mir ein signiertes Buch, nämlich die Vernehmung, dagelassen. Das ist der erste Band seiner Thriller-Reihe Seifert und Teurer. Und dazu habe ich mir jetzt ein Gewinnspiel überlegt. Die Frage lautet, wie schaut der Schreibplatz von Roland aus? Wer es nicht weiß, kann die Antwort im Interview mit Roland vom 7.7. nachhören. Schreibt mir die Antwort per Mail an literatur@spatzen-verlag.at. Aus allen richtigen Einsendern werde ich dann den Gewinner ziehen, der eben das Buch vom Roland dann erhält. So, bevor ich euch jetzt verrate, was in der nächsten Schreiblustsendung gibt, möchte ich euch zu einem neuen Schreibwettbewerb aufrufen. Ich weiß, der alte ist noch gar nicht zu Ende und zum jetzigen Zeitpunkt denkt auch noch keiner an Weihnachten, aber ich kann euch eines versichern, nämlich der 24. Dezember kommt bald. Und deswegen bitte ich euch, mir bis zum 15. September Weihnachtsgeschichten oder Weihnachtsgedichte einzureichen. Die Kurztexte sollen mindestens 5.000 bis maximal 10.000 Zeichen inklusive Leerzeichen enthalten. Also das entspricht ungefähr einer Lesezeit von 10 Minuten und die Gedichte sollen nicht länger wie 24 Zeilen sein. Auch hier gibt es wieder eine Besonderheit für den Schreibwettbewerb, nämlich die Gewinnertexte werden bei einer Weihnachtslesung am 5. Dezember von 9 bis 11 Uhr beim Frauentreff im Gemeindesaal der Evangelischen Pfarrgemeinde Salzburg-Matthäuskirche von den Autorinnen vorgelesen. Und je nachdem, wie viele Geschichten die Schreiblust erreichen, habe ich mir auch überlegt, ob wir vielleicht eine Weihnachtsspezialradiosendung machen, wo dann die eingereichten Kurzgeschichten und Gedichte vorgelesen werden. Ja, und jetzt bleibt mir nur mehr übrig, dass ich euch verrate, was euch am 4.8. erwarten wird. Da werde ich die Sendung Sprechen und Stimme nachholen. Ja, was hat das Thema mit Schreiblust zu tun, fragt ihr euch sicher. Und ich kann euch nur die Antwort geben, dass das Schreiben im Großen und Ganzen eine sehr einsame Arbeit ist, aber eben bei einer Lesung die Sprache und die eigene Stimme sehr wichtig ist, damit man eben das Publikum erreichen kann. Ein guter Text verdient es einfach, auch gut gehört zu werden. Und wer schon mal bei einer Lesung war, weiß, dass eine Stimme oder das Vorlesen des Autors ein Buch zum Leben erwecken kann oder eben es ins Gegenteil schlägt, nämlich dass man fast einschlaft und sich langweilt. Wie wird also aus einem einsam geschriebenen Text ein echtes Hörerlebnis? Dazu werde ich euch Tipps und Tricks verraten, wie ihr euch mit euren Texten Gehör verschaffen könnt. Das war's für heute von der Schreiblust. Schön, dass ihr zugehört habt und ich hoffe, bis zum nächsten Mal. Ich freue mich auf euch. Ciao und Baba, eure Diana.
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Liebe Zuhörerinnen und Zuhörer, mit der folgenden 17-Grad-Sendung beschließen wir unsere dreiteilige Reihe über das Verhältnis der Vereinten Nationen und deren Gliederungen zum Staat Israel. In der vorherigen Folge hatte sich der Autor Florian Marke mit dem sogenannten UN-Menschenrechtsrat beschäftigt. An dieser Stelle setzen wir also die Geschichte dieser globalpolitischen Absonderlichkeiten fort.

0: Die ständige Tagesordnung des UN-Menschenrechtsrats umfasst 10 Punkte. 9 davon sind allgemein gehalten und auf kein bestimmtes Land bezogen. Die einzige Ausnahme stellt Item 7 dar. Bei ihm geht es um die Menschenrechtslage in Palästina und anderen besetzten arabischen Gebieten. Nicht darunter fallen Menschenrechtsverletzungen, die Palästinenser gegen andere Palästinenser oder gegen Israelis begehen. Behandelt werden ausschließlich vermutete israelische Vergehen gegen Palästinenser und das obligatorisch auf jeder der 3 jährlich stattfindenden regulären Sitzungen des Menschenrechtsrats.
1: Es gibt nichts Vergleichbares für ein anderes Land oder einen anderen Konflikt auf der Welt. Menschenrechtsverstöße in sämtlichen anderen Ländern werden unter Tagesordnungspunkt 4 gemeinsam behandelt. Einzig israelische Verstöße verdienen für den Menschenrechtsrat gesonderte Aufmerksamkeit. Der Rat setzt immer wieder spezielle Untersuchungskommissionen ein, um Israel noch weiter unter Druck zu setzen. So geschehen nach dem Gaza-Krieg zum Jahreswechsel 2008-2009, als der Rat eine Fact-Finding-Mission unter Vorsitz des südafrikanischen Richters und ehemaligen Chefanklägers der UN-Kriegsverbrechertribunale für das ehemalige Jugoslawien und Ruanda, Richard Goldstone, einsetzte.
2: Diese legte im September 2009 den sogenannten Goldstone Report vor, ein höchst einseitiger Bericht, in dem Israel zahlreiche Kriegsverbrechen vorgeworfen wurden, während tatsächliche Verbrechen der Hamas in Abrede gestellt wurden. 1,5 Jahre später und nachdem der Bericht von Israelfeinden begeistert begrüßt worden war, nahm Goldstone zentrale Vorwürfe gegen Israel wieder zurück. Den Verfassern des Reports hätten wesentliche Informationen gefehlt. Wenn ich damals gewusst hätte, was ich heute weiß, wäre der Goldstone-Bericht ein anderes Dokument geworden, schrieb er in der Washington Post.

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1: Unter den vom Menschenrechtsrat eingesetzten anti-israelischen Untersuchungskommissionen sticht die im Mai 2021 ins Leben gerufene sogenannte Unabhängige Internationale Untersuchungskommission für die besetzten palästinensischen Gebiete einschließlich Ost-Jerusalem und Israel hervor. Im Gegensatz zu allen anderen Kommissionen, die anlassbezogen und zeitlich begrenzt arbeiten, soll dieses Gremium unbefristet gegen den jüdischen Staat ermitteln, um, wie es heißt, alle zugrunde liegenden Ursachen für die wiederkehrende Spannung, Instabilität und die Fortdauer des Konflikts zwischen Israel und den Palästinensern zu untersuchen. Einschließlich systematischer Diskriminierung und Unterdrückung aufgrund der nationalen, ethnischen, rassischen oder religiösen Identität.
2: Dass dabei nicht einmal der Anschein von Unabhängigkeit, Ausgewogenheit und Objektivität aufkommt, stellten sowohl die höchst einseitige und klar vorverurteilende Resolution, mit der die Kommission gegründet wurde, als auch die Personalauswahl sicher. Als Leiterin wurde die Südafrikanerin Navanete Pillay eingesetzt, die in ihrer Zeit als Hohe Kommissarin für Menschenrechte bei den Vereinten Nationen von 2008 bis 2014 ihre anti-israelische Voreingenommenheit unter Beweis gestellt hatte. Ihr zur Seite steht mit dem Inder Milon Kothari, ein Mann, der die palästinensischen Selbstmordattentate während der zweiten Intifada einst als Akte des Widerstands verklärte und Israel ethnische Säuberungen vorwarf. Nach seiner Berufung in die Ständige Untersuchungskommission fragte er, warum das Land noch Mitglied der Vereinten Nationen sein dürfe. Sehr enttäuscht zeigte er sich, Zitat, über die sozialen Medien, die größtenteils von der jüdischen Lobby oder bestimmten Nichtregierungsorganisationen kontrolliert werden. Zitat Ende.
3: Selbst der damalige Präsident des Rats musste eingestehen, dass Kotharis Äußerungen als Stigmatisierung des jüdischen Volkes interpretiert werden könne. Pillay dagegen hatte mit dem antisemitischen Geraune ihres Kommissionskollegen kein Problem. Seine Aussagen seien bewusst aus dem Kontext gerissen worden, auch wenn der Tonbandmitschnitt des Interviews das Gegenteil beweist. Kothari verweilt in Amt und Würden und die Kommission tut, was ihr inoffizieller Auftrag ist, einen anti-israelischen Bericht nach dem anderen veröffentlichen.
4: Personalien wie jene Pillays, Kotharis oder jene der 2022 eingesetzten Sonderberichterstatterin für die seit 1967 besetzten palästinensischen Gebiete, der Italienerin Francesca Albanese, die sich vor und nach dem 7. Oktober durch ihre anti-israelischen Ausfälle hervorgetan hat, verdeutlichen ein immer wiederkehrendes Muster. Während überall sonst offensichtliche Voreingenommenheit und Befangenheit bei Jobbewerbungen einen Ausschließungsgrund darstellen, ist bei den Vereinten Nationen das Gegenteil der Fall, sobald es um Israel geht. Hier sind offensichtlich Voreingenommenheit und Befangenheit die Voraussetzung dafür, Jobs wie jene Pillays, Kotharis oder Albaneses zu bekommen.
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0: Die Liste an möglichen Beispielen für die absurde Art und Weise, wie Israel bei den Vereinten Nationen ausgesondert oder an den Pranger gestellt wird, ist nahezu endlos. Aber sie wäre die stets gleiche Wiederholung ein und desselben Befundes. Bei der UNO herrscht eine institutionelle Diskriminierung und Dämonisierung Israels, die weit mehr ist als bloß die Summe israelfeindlicher Resolutionen einer quasi automatischen anti-israelischen Mehrheit unter den Mitgliedstaaten. Diese Diskriminierung wird auch von den europäischen Staaten oft mitgetragen oder zumindest geduldet, sei es um des Appeasements gegenüber Israels Feinden willen, sei es aus originär antizionistischem Antrieb, sei es aus ökonomischem Interesse oder anderen Gründen.
1: Klar ist aber, Israel wird bei den Vereinten Nationen tatsächlich als der kollektive Jude der Nationen behandelt, wie Jacob Talman es bereits in den 1970er Jahren konstatierte. Eine Entscheidung wie der Teilungsvorschlag von 1947, der einer der Grundlagen für die spätere Ausrufung des Staates Israel war, wäre heute jedenfalls nicht mehr denkbar. Heute wird die UNO vor allem dazu beansprucht, den jüdischen Staat zu dämonisieren und zu delegitimieren, seine Selbstverteidigung zu kriminalisieren und ihn politisch zu isolieren. Dank den USA fasst der Sicherheitsrat zwar normalerweise keine rechtsverbindlichen Beschlüsse gegen die Interessen des jüdischen Staates, aber in vielen anderen Gremien sorgen die permanenten, absurden Verurteilungen dafür, dass Israel zum Paria geworden ist. Und zwar unabhängig von der jeweiligen israelischen Politik bzw. von israelischem Regierungshandeln.

0: Das Verhalten der Vereinten Nationen und ihrer Vertreter nach dem Hamas-Massaker am 7. Oktober 2023 in Israel mag vielen die groteske Einseitigkeit der Organisation vor Augen geführt haben, wie nie zuvor. Sie war aber alles andere als neu und sie folgte jahrzehntealten, bestens eingespielten Mustern. Den Anfang machte UNO-Generalsekretär Antonio Guterres, der am 24. Oktober 2023 vor dem Sicherheitsrat zunächst den Hamas-Terror gegen Israel verurteilte. Zitat: Nichts kann die vorsätzliche Tötung, Verletzung und Entführung von Zivilisten rechtfertigen oder den Abschuss von Raketen auf zivile Ziele. Darüber hinaus forderte Guterres auch die Freilassung der israelischen Geiseln, die in den Gazastreifen verschleppt worden waren.
1: Doch dann tat er genau das, was nahe an das herankam, was er gerade eben noch für unmöglich erklärt hatte. Es ist wichtig zu erkennen, setzte er fort, dass die Angriffe der Hamas nicht in einem Vakuum stattfanden. Das palästinensische Volk hat 56 Jahre lang unter einer erdrückenden Besatzung gelitten. Abgesehen davon, dass die Rede von 56 Jahren Besatzung in Bezug auf den Gazastreifen nicht der Realität entsprach, weil Israel sich 2005 komplett aus dem Küstengebiet zurückgezogen hatte, mochte Guterres mit dieser Aussage den Hamas-Terror vielleicht nicht direkt legitimiert haben, aber er stellte ihn in eine klare Abfolge von Grund und Folge, indem der Terror als Antwort auf angebliche erdrückende Besatzung dargestellt wurde.
2: Immerhin erwähnte der Generalsekretär in seinem Statement die Hamas namentlich. Das war deutlich mehr als etliche andere UNO-Vertreter und Institutionen seit dem 7. Oktober hinbekommen haben. Die Generalversammlung und der Sicherheitsrat haben bis heute in nicht einer einzigen Resolution die Hamas namentlich verurteilt. UNO-Vertreter und Organisationen übernahmen in öffentlichen Äußerungen immer wieder unhinterfragt Behauptungen und Darstellungen der Hamas, so etwa in zahlreichen Stellungnahmen und Veröffentlichungen über die Opferzahlen im Gazastreifen, die direkt vom dortigen sogenannten Gesundheitsministerium übernommen wurden, obwohl dieses kaum etwas anderes war als ein Organ der Hamas und in den Zahlen zwischen zivilen Opfern und getöteten Kombattanten nicht unterschieden wurde.
3: Offensichtliche Propagandalügen der Hamas wurden von UNO-Vertretern verbreitet. So etwa, als sich am 17. Oktober 2023 eine Explosion beim Al-Aliya-Krankenhaus im Norden des Gazastreifens ereignete. Sofort verbreitete das Hamas-Gesundheitsministerium die Behauptung, eine israelische Rakete sei in das Gebäude eingeschlagen und habe beinahe 500 Zivilisten getötet. UNO-Generalsekretär Guterres griff die Behauptung sofort auf und postete auf X, Zitat: Ich bin entsetzt über die Tötung von Hunderten von palästinensischen Zivilisten bei einem Angriff auf ein Krankenhaus in Gaza, den ich auf das Schärfste verurteile. Zitat Ende. Zusätzlich verurteilte er in einer Presseerklärung in einem Atemzug den Angriff auf das Al-Ali-Krankenhaus und einen Luftschlag gegen eine UNRWA-Einrichtung. Stets wurde suggeriert, dass Israel für die Attacken verantwortlich gewesen sein muss.
4: Tatsächlich gab es keinen israelischen Angriff auf das Krankenhaus, sondern eine Rakete, die von der Terrorgruppe palästinensischer islamischer Dschihad auf Israel abgefeuert worden war, ist, wie viele andere palästinensische Raketen auch, im Gazastreifen eingeschlagen. Getroffen worden war auch nicht das Krankenhaus, sondern ein Parkplatz davor. Und die Zahl von fast 500 Toten war deutlich übertrieben. Guterres war nicht der Einzige, der die Hamas-Lügen über den Angriff verbreitete. Auch zahlreiche renommierte Medien taten das. Aber das macht die Sache kaum besser. Er hatte Israel für einen Angriff aufs Schärfste verurteilt, den dies schlichtweg nicht durchgeführt hatte.
5: Israelische Operationen bei oder in Krankenhäusern im Gazastreifen wurden von UNO-Vertretern wortreich als Verletzungen des humanitären Völkerrechts verurteilt, demzufolge es sich bei Krankenhäusern um besonders geschützte Einrichtungen handelt. Am 30. Dezember 2024 kritisierte Tedros Adhanom Ghebreyesus, der Chef der Weltgesundheitsorganisation WHO, israelische Einsätze bei 2 Krankenhäusern und forderte: Wir wiederholen, stoppt die Angriffe auf Krankenhäuser. Tatsächlich hatte Israel nicht Krankenhäuser an sich angegriffen, sondern war gegen Hamas-Terroristen vorgegangen, die diese medizinischen Einrichtungen für militärische Zwecke missbrauchten, so wie sie den ganzen Krieg über schon Krankenhäuser als Waffenlager verwendeten, Einsatzzentralen darin einrichteten und israelische Geiseln darin festhielten.
0: Diese nach internationalem Recht klaren Kriegsverbrechen der Hamas, mit denen sie die Krankenhäuser zu legitimen militärischen Zielen machte, wurde vom WHO-Chef nie explizit verurteilt. Während er und andere UNO-Vertreter über den verbrecherischen Missbrauch von Gesundheitseinrichtungen durch die Hamas schwiegen, prangerten sie Israel an, wenn es gegen Terroristen und deren Infrastruktur in den Krankenhäusern vorging.

0: Ein eigenes Kapitel müsste der UNRWA gewidmet werden, der mit 30.000 Mitarbeitern größten Teilorganisation der Vereinten Nationen, die schon vor dem 7. Oktober 2023 wegen ihrer Durchsetzung mit Hamas-Mitgliedern, ihrer Duldung von israelfeindlicher und terrorverherrlichender Hetze und dem Umstand in der Kritik war, dass ihre Existenz nicht etwa der Überwindung, sondern ganz im Gegenteil der Aufrechterhaltung des palästinensischen Flüchtlingsproblems dient. Als die unmittelbare Beteiligung von UNRWA-Mitarbeitern an dem Hamas-Massaker in Israel und die Verwendung von UNRWA-Einrichtungen durch Hamas-Terroristen nicht mehr zu übersehen waren, beschloss rund ein Dutzend Länder, die Finanzierung der Organisation zu suspendieren. Die UNRWA reagierte mit einem zweistufigen Reinwaschungsprozess, dessen erste Stufe die Einsetzung einer angeblich unabhängigen Untersuchungskommission war, die einen Bericht vorlegte, welcher der UNRWA bis auf kleine Details im Großen und Ganzen einen Persilschein ausstellte.
1: Angesichts der Auswahl der Mitglieder der Kommission und dem eingeschränkten Arbeitsauftrag, den sie erhielt, bestanden an diesem Ausgang von Anfang an keine Zweifel. Die ganze Sache war eine PR-Aktion, deren einziger Zweck die Besänftigung der internationalen Geldgeber war. Dieses Ziel wurde mit der zweiten Stufe des Reinwaschungsprozesses erreicht, der Entlassung von 9 UNRWA-Mitarbeitern, bei denen die Beweislast für ihre unmittelbare Mitwirkung am Blutvergießen des 7. Oktober so erdrückend war, dass sie nicht mehr zu halten waren. Die 9 Entlassungen, die nur die sprichwörtliche Spitze des Eisbergs sichtbar gemacht haben, erfüllten ihren Zweck. Bis auf die Schweiz und die USA haben alle übrigen Länder die Finanzierung der UNRWA wieder aufgenommen.
2: Kaum jemand repräsentiert die Voreingenommenheit und Parteilichkeit der Vereinten Nationen deutlicher als die 2022 vom UNO-Menschenrechtsrat zur Sonderberichterstatterin zur Menschenrechtssituation in den seit 1967 besetzten palästinensischen Gebieten ernannte Francesca Albanese, bei der von regelrechter Feindschaft zum jüdischen Staat gesprochen werden muss. 2014, schon Jahre vor ihrer Bestellung zur Sonderberichterstatterin, behauptete sie, die USA seien von der jüdischen Lobby unterjocht worden, wie sie es ausdrückte. Im Zusammenhang mit den tausendfachen terroristischen Raketenangriffen auf Israel aus dem Gazastreifen durch die Hamas und anderen Terrorgruppen erklärte sie, die Unterdrückten würden sich mit den einzigen Mitteln verteidigen, die sie haben.
3: Gleich zu Beginn ihrer Arbeit als Sonderberichterstatterin legitimierte Albanese anti-israelischen Terror mit den Worten: Die palästinensische Gewalt, die wir erleben, ist unvermeidlich, denn seit 55 Jahren, also seit fast 3 Generationen, wird einem Volk das Existenzrecht verweigert. Auf einer im November 2022 ausgerechnet von der Hamas organisierten Konferenz bestätigte sie den Anwesenden, sie haben das Recht, sich dieser Besetzung zu widersetzen. Nach dem Hamas-Massaker vom 7. Oktober bestritt sie, dass die Bluttaten etwas mit dem notorischen Antisemitismus der Hamas zu tun gehabt hätten. Als Frankreichs Präsident Emmanuel Macron den 7. Oktober als größtes antisemitisches Massaker unseres Jahrhunderts bezeichnete, antwortete Albanese ihm: Das größte antisemitische Massaker unseres Jahrhunderts? Nein, Herr Emmanuel Macron. Die Opfer des 7.10. wurden nicht wegen ihres Judentums getötet, sondern als Reaktion auf die Unterdrückung durch Israel.
4: Das deutsche Außenministerium verurteilte diese Äußerungen in außergewöhnlich undiplomatischen Worten. Den Hamas-Terror zu rechtfertigen und ihren antisemitischen Charakter zu leugnen, ist entsetzlich. Solche Erklärungen in einer UN-Funktion abzugeben, ist eine Schande und widerspricht allem, wofür die Vereinten Nationen stehen. In den Tagen nach dem Massaker warnte Albanese davor, unbestätigte Informationen über Vergewaltigungen durch Hamas-Terroristen zu verbreiten. Nachdem sie auch in den folgenden Monaten keine klaren Worte über die zahlreichen Akte sexualisierter Gewalt der Hamas gefunden hatte, erklärte sie anlässlich des Weltfrauentages am 8. März 2024, ihre Gedanken seien bei den Frauen und jungen Mädchen in Gaza. Und dann setzte sie fort: Meine Gedanken sind auch bei den israelischen Frauen, insbesondere bei den Soldatinnen. Was habt ihr getan? Was ist aus euch geworden? Ihr Lieben, wenn ihr das begreift, wird euch das für immer verfolgen.
5: Gleichsetzungen Israels mit dem Nationalsozialismus gehören seit langem zum Standardrepertoire von Albaneses israelfeindlichen Agitationen. Daher war es kaum überraschend, dass sie nach dem Hamas-Massaker vom 7. Oktober 2023 immer wieder auf dieses klassische Argumentationsmuster des israelbezogenen Antisemitismus zurückgriff. So schrieb sie im Dezember 2023 auf X, Zitat: Liebe Europäer, Italiener, Deutsche, nach dem Holocaust sollten wir instinktiv wissen, dass Völkermord mit der Entmenschlichung des anderen beginnt. Wenn Israels aktueller Angriff auf die Palästinenser nicht unsere starke Reaktion hervorruft, hat uns die dunkelste Seite unserer jüngsten Geschichte nichts gelehrt. Zitat Ende.

0: zu Gast in Washington. Ein User postete in Bezug darauf auf X zwei Bilder. Eines zeigte Hitler kurz vor seiner Ernennung zum Reichskanzler, auf dem anderen war Netanyahu bei seiner Rede im US-Kongress zu sehen. Überschrieben waren die beiden Fotos mit »Die Geschichte schaut immer zu«. Francesca Albanese antwortete auf dieses Hitler und Netanyahu gleichsetzende Posting mit den Worten, das ist genau das, was ich heute gedacht habe. Im Oktober 2024 schrieb sie, gerade von den Deutschen und Italienern hätte man erwarten müssen, dass sie an vorderster Front der Opposition gegen den Netanyahu geführten Angriff auf den Gazastreifen stünden. Und fuhr fort, unsere kollektive Vergesslichkeit gegenüber dem, was vor 100 Jahren zum Expansionsdrang des Dritten Reiches und zum Völkermord an Menschen führte, die nicht der reinen Ethnie entsprachen, ist irrsinnig. Und sie führt dazu, dass ein weiterer Völkermord verübt wird.
1: Nachdem israelische Truppen im Juli 2024 vier Geiseln befreien konnten, wobei es zu heftigen Gefechten mit palästinensischen Terroristen kam, attestierte Albanese Israel, nicht etwa einen Krieg gegen eine Terrororganisation zu führen, sondern einen Völkermord an den Palästinensern in Gaza begehen zu wollen. Sie schrieb, Israel weigerte sich, einen Waffenstillstand zu schließen, um die Zerstörung des Gazastreifens und der Palästinenser als Volk fortzusetzen. Dies ist die Umsetzung einer völkermörderischen Absicht in die Tat. Glasklar. Zusammen mit anderen UNO-Menschenrechtsexperten warf sie dem jüdischen Staat neben Völkermord auch noch Domizid, Urbizid, Medizid, kulturellen Völkermord und neuerdings auch Ökozid vor.
2: Einen Tag nach Weihnachten 2024 verbreitete Francesca Albanese erneut eine Gräuelgeschichte über angeblich von der israelischen Armee begangene Verbrechen, um hinzuzufügen, diese sei durch und durch verdorben. Ein Follower konnte Albaneses Hinweis nur zustimmen und schrieb, es ist nicht überraschend, dass das von den Juden kommt. Ihre Grausamkeit kennt keine Grenzen. Und er fügte hinzu, Juden sind in der Lage, Menschenfleisch zu essen. Wer erwartet hätte, dass Albanese diese offen antisemitische Hetze verurteilt, wurde von ihr eines Besseren belehrt. Anstatt den Mann unzweideutig zurechtzuweisen, antwortete sie ihm, bitte schreiben Sie nicht allen Juden zu, was Israel tut.
3: Für Albanese essen also nicht alle Juden Menschenfleisch, sondern nur die Israelis. Das amerikanische Commentary Magazine verlieh ihr daraufhin den Titel Global Antisemitism's Leading Lady. Dass Albaneses israelfeindliche Agitation selbst für UNO-Maßstäbe ungeheuerlich ist, dürfte im Laufe der Zeit sogar Generalsekretär Guterres klar geworden sein. Gegenüber der damaligen Sonderbeauftragten der Vereinigten Staaten für die Überwachung und Bekämpfung von Antisemitismus, Deborah Lipstadt, die ihn auf die Vielzahl skandalöser und antisemitischer Statements Albaneses angesprochen hatte, soll Guterres diese mehrfach als furchtbare Person bezeichnet haben. Konsequenzen hatte sie bisher aber keine zu fürchten.

0: Ein letztes Beispiel mag verdeutlichen, wo die Vereinten Nationen im Umgang mit Israel heute angekommen sind. Nach der erwähnten israelischen Operation gegen tausende Mitglieder des bewaffneten Flügels der Hisbollah im Libanon veröffentlichten UNO-Menschenrechtsexperten, darunter Francesca Albanese, eine Stellungnahme, in der sie Israels Aktion als erschreckenden Verstoß gegen das Völkerrecht verurteilten und erklärten: Wir drücken den Opfern dieser Anschläge unsere tiefste Solidarität aus. Hochrangige Vertreter der Vereinten Nationen versicherten also den Mitgliedern einer vom Iran unterhaltenen islamistischen Terrororganisation, die sich das Ziel der Vernichtung Israels auf die Fahne geschrieben hat, ihre tiefste Solidarität.
1: Muss noch extra erwähnt werden, dass bei den Vereinten Nationen selbstverständlich nicht ein Wort der Kritik an diesem Statement aufkam? Die Vereinten Nationen haben, wie Hillel Neuer, der Geschäftsführer von UN Watch, bei einem Vortrag in Wien feststellte, nach dem 7. Oktober komplett versagt. Aber wie nach dem in diesen drei Sendungen präsentierten Streifzug durch die Geschichte des Verhältnisses zwischen den Vereinten Nationen und Israel deutlich geworden sein sollte, all das war nicht überraschend, sondern das Ergebnis eines israelfeindlichen Ungeistes, der bei den Vereinten Nationen seit spätestens Mitte der 1970er Jahre gang und gäbe ist. Deshalb ist es leider keine Übertreibung, den Vereinten Nationen 80 Jahre nach ihrer Gründung zu attestieren, dass sie mit all ihren Unter- und Nebenorganisationen die mit Abstand größte israelfeindliche Organisation der Welt sind.

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Ja, die Juli-Ausgabe von Radio Lost and Found steht am Programm, wozu ich euch wieder herzlich begrüßen darf. Musikalisch machen wir heute wieder einen Spagat zwischen Country und Country Rock sowie Singer-Songwriter und Folk. Ja, und ich selbst werde mich möglichst kurz halten, damit genug Platz für die Musik bleibt. Den Anfang macht eine Sängerin, die bis 2011 den Namen Cindy Bullens trug. Die 1955 in Massachusetts geborene Musikerin, die schon als Backgroundsängerin bei Elton John und Rod Stewart tätig war, outete sich 2011 als Transgenderman und nach einem chirurgischen Eingriff steht er nun als Cindy Bullens auf der Bühne. Das letzte Album der, nennen wir es, prämaskulinen Ära trägt den Titel Howling Trains and Barking Dogs, erschien 2010 und beinhaltet auch den heutigen Opener. Cindy Bullens mit In a Perfect World.

Die Formation Blue Mountain war von 1993 bis 2013 eine der wichtigsten Vertreter des Alternative Country. In diesen 20 Jahren brachte die Band unter der Ägide von Sänger, Gitarristen und Komponisten Kerry Hudson insgesamt 8 Alben auf den Markt, die alle in die Rubrik Hörenswert eingeordnet werden können. Album Nummer 3 trägt den Titel Homegrown, worauf auch der Song Last Words of Midnight Clyde zu finden ist.

Ebenso dem Alternative oder Independent Country zuzuordnen ist die Band Zone Bolt. Mastermind Jay Farrar hat mit ständig wechselndem Personal bis heute 11 Alben auf den Markt gebracht, auf denen er unverkennbar seine Handschrift hinterlassen hat. So auch auf dem 2009 erschienenen American Central Dust, woraus es jetzt die Nummer No Turning Back zu hören gibt.

eine einzigartige Verbindung aus traditionellem Folk, Bluegrass und Country. Das gibt es jetzt zu hören. Kieran Kane, Kevin Welsh und Multiinstrumentalist Fats Kaplin erzeugen mit ihren Instrumenten wie Gitarre, Banjo, Mandoline, Fiddle oder Akkordeon beeindruckende Klanglandschaften, die trotz bodenständigem Sound so richtig grooven. Das 2007 unter dem Namen Kane Welsh Kaplin erschienene Album stellt eindrucksvoll unter Beweis, dass hier wahre Meister am Werk sind. Wie im Song Calling You.

Der US-Bundesstaat Wisconsin ist bekannt für seine beeindruckende Landschaft mit über 1500 Seen, das Footballteam der Green Bay Packers und für sein Bier. Wenn es um Musiker geht, fallen mir nur Steve Miller, Al Jarreau und der Gitarrenpionier Les Paul ein. Und da ist noch ein gewisser Geoffrey Foucault, dessen Musik irgendwo zwischen Folk, Country und Americana angesiedelt ist. Eine angenehm weiche Stimme und die unaufdringliche, aber pointierte Instrumentierung machen das 2006 erschienene Album Ghost Repeater zu einer empfehlenswerten Platte für ruhige Stunden. Beispiel dafür ist der Song One for Sorrow.

Der Folksänger und Singer-Songwriter James McMurtry aus Texas hat bislang 14 Alben zu Buche stehen. Geht es um West Coast Rock oder bluesigen Südstaaten-Country, so ist er ein wahrer Meister seines Fachs. Als Geschichtenerzähler mit seinem Spoken-Word-Gesang gepaart mit Country der härteren Gangart, genießt er eine Sonderstellung. 2021 erschien sein vorletztes Album mit dem Titel The Horses and the Hounds, woraus es nun den Titelcard gibt.

Hinter dem Namen His Golden Messenger steckt das Musikprojekt des aus North Carolina stammenden Singer-Songwriters MC Taylor. Bei der Gründung im Jahr 2007 war noch sein Kumpel Scott Hirschmidt von der Partie. Nun holt er sich bei Bedarf diverse Musiker ins Studio. So auch für sein Anfang Mai erschienenes Album I'm People, auf dem unter anderem Bruce Hornsby, Sam Beam oder Marcus King zu hören sind. Eröffnet wird das Album mit einem klasse Highway-Song und den gibt's jetzt. His Golden Messenger mit In the Middle of It.

Die 35-jährige Sarah Jarosch aus Austin, Texas, gilt zu Recht als eine Erneuerin der Country-Musik. Mit ihrer Mischung aus Folk, Bluegrass und Country serviert sie Musik dieses Genres in zeitgemäßer Form und trägt ihre zart melancholischen Lieder mit einer tollen Stimme vor, wobei sie sich selbst auf Mandoline oder Banjo begleitet. Ihr drittes Album aus dem Jahr 2013 trägt den Titel Build Me Up From Bones. Und nach dem Hören des nun folgenden Songs Dark Road versteht man auch, warum sie dafür mit 2 Grammys ausgezeichnet wurde. Sarah Jarosch.

Aus dem kanadischen Ontario kommt die nächste Interpretin namens Catherine McLellan. Ihre ruhigen, intimen Folksongs haben eine Leichtigkeit an sich, welche die Lieder gleichsam etwas schweben lässt, ohne aber ins Belanglose abzugleiten. Album Nummer 2 aus dem Jahr 2008 trägt den Titel Church Bell Blues und daraus gibt's jetzt den Song Too Easy.

Aus dem Süden der britischen Hauptstadt London kommt die Akustik-Folkband Hank Dogs, die bei uns leider völlig unbekannt ist. Die Band besteht aus Sängerin Piano Pace, ihrem Ex-Mann Andy Allen und dessen Tochter Lily Ramone. Die ruhig dahinfließende Musik hat etwas Hippie-artiges an sich und erinnert mich ein wenig an die psychedelische Ära der 60er Jahre. Das 2002 erschienene zweite Album dieser Formation trägt den Titel Half Smile und enthält auch den Song Same New

Auf lediglich zwei Alben brachte es eine Band mit dem skurrilen Namen Farmer Not So John. Eigentlich waren ihre Vorbilder R.E.M., Neil Young oder Bruce Cockburn, aber dadurch, dass sie in Nashville beheimatet waren, kamen sie auch immer wieder mit Country in Verbindung und so entwickelten sie ihren eigenen Sound. Ihr Debüt erschien 1995 unter dem Bandnamen und wenn man den folgenden Song This Is Our House gehört hat, ist es eigentlich schade, dass sich Farmer Not So John bereits 1998 wieder aufgelöst haben.

Angrick Water ist der Name eines schottischen Flusses. Ja, und da die Mitglieder der Band aus Dörfern entlang dieses Flusses stammen, gaben sie sich den Namen Angrick Brothers. Wer nun typisch schottische Musik erwartet, wird enttäuscht werden, denn die Jungs liefern auf ihrem 2005 erschienenen Debütalbum Built to Last einwandfreien Country-Rock mit West Coast-Einschlag ab. Die Angrick Brothers mit The Ballad of a Film.

Ja, am Ende der heutigen Sendung angelangt. Vor dem letzten Song noch kurz der Hinweis. Die nächste Folge von Radio Lost and Found gibt es am Dienstag, den 15. September, wieder um 21 Uhr. Und dann, wie immer, zum Nachhören im Archiv der Radiofabrik Salzburg. Zum Abschluss gibt's noch Nashville Sound pur von einer Band namens Little Big Town. Markenzeichen ist ihr toller vierstimmiger Harmoniegesang, wie gleich zu hören sein wird. Aber zuvor sage ich danke fürs Zuhören. Mein Name ist Otto Fritsch und hier ist Little Big Town mit I'm with the Band.

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6: Grüß euch, liebe Freunde, zur Sendung mit der besten Musik. Heute bringe ich wieder eher selten gespielte Titel, hauptsächlich zwar von den bekannten Stars, aber auch von absolut weniger bekannten Interpreten. Nun, es könnte wunderbar werden. It could be wonderful mit Smoke,

Smokers, Yorkshire in England. Am besten bekannt durch ihren Superhit My Friend Jack. Nun gehen wir weiter mit den Hermans Hermits aus Manchester mit dem smarten Sänger Peter Noon. Sie hatten eine ganze Latte von Hits auch in Amerika. Heute hören wir If You're Thinking What I'm Thinking aus ihrem 67er Album There's a Kind of Hush.

Grapefruit war die erste Band, die auf dem Beatles-Label April erschien. Sie hatten drei kleinere Chart-Singles und brachten zwei Alben heraus. Aus ihrem zweiten von 1969 hören wir Thunder and Lightning.

Wahre Hitfabrikanten waren die Hollies aus Manchester. Heute hören wir aber eine wenig bekannte Single-B-Seite von ihnen, nämlich Now's the Way It All.

Auch von den Beatles gibt es wenig bekannte Songs, zum Beispiel Cry Baby Cry aus ihrem legendären weißen Album von 68.

Von den Kinks mit dem Frontman Ray Davies hören wir Pictures in the Sand, aufgenommen 68, aber erst 73 auf dem Album The Great Kinks Lost Album veröffentlicht.

Dave Davis, der Bruder von Ray, brachte einige Songs unter seinem eigenen Namen heraus, um aus dessen Schatten herauszutreten. Legendär The Death of a Clown. Heute gibt es Hold My Hand.

Von den Rolling Stones hören wir mit Highway Child einen Song, der 68 aufgenommen wurde, aber erst einige Zeit später veröffentlicht wurde.

Die Stones unverkennbar mit Keith Richards als Leadsänger. Sie End waren eine talentierte Band, die vom damaligen Stones-Bassisten Bill Wyman gemanagt wurde, schafften aber den wirklichen kommerziellen Durchbruch nicht. Wir hören von ihnen einen viel interpretierten Rocksong, nämlich Morning Dew.

ebenfalls ein absoluter Geheimtipp waren Open Mind. Von Ihnen hören wir den Titelsong Ihres einzigen Albums Magic Potion.

Ein heißer Eck der 60s waren die Small Faces aus London East End mit dem Frontman Steve Marriott mit vielen Hits. Wenig bekannt ist aber Don't Burst My Bubble.

Ein Geheimtipp aus Liverpool war auch die 23rd Turnoff. Ihr Sound war nicht der legendäre Beat von dort, sondern sie gingen schon eher in Richtung Psychedelic. Hören wir aus 67 Leave Me Here.

Wahre Hit-Lieferanten waren die Dave Clark Five aus London, Tottenham, mit vielen Hits auch in Amerika. 68 mit The Mulberry Tree kamen sie jedoch nicht in die Charts.

Die Remo Fohr aus Liverpool spielten eine bluesige Abart des Mörsebeat. Sie waren oft im deutschen Beatclub der Musiksendung des ARD zu hören, galten dort das ihr sogar als sogenannte Houseband. Bei ihnen spielten Tony Ashton und Roy Dyke, später Teil von Ashton, Gardner & Dyke. Aus ihrem einzigen Album 67, Smile, hören wir Roadrunner.

Alexander Clap Newman war eine kurzlebige Formation, die vom Who Frontman Pete Townshend ins Leben gerufen wurde. Bekannt durch ihren Superhit Something in the Air. Die bunt zusammengewürfelte Truppe konnte jedoch nicht viel miteinander anfangen. Lieferten aber noch mit Accidents einen kleinen Hit nach.

Die Zombies waren eine kreative Band aus England mit den Musikern Colin Brandstone und Rod Argent, die später noch bei anderen Formationen mitwirkten. Aus ihrem 68er-Album Odyssey and Oracle hören wir Hung Up on a Dream.

Die Flirty-Lies aus Southampton waren eine der ersten Underground-Bands mit zahlreichen Singles, wurden hochgelobt in den Kritiken, kamen aber nicht in die Charts. Aus 67 hören wir von ihnen Hold On.

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